Länger war es ruhig um eine der besten Rockbands Kanadas. Aber jetzt melden sich Theory of a Deadman lautstark zurück. Die Single Barricade von Theory of a Deadman ist neu auf Rockantenne.

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Neues Futter aus dem Modern Rock House Nevertell. Criminal heißt das jüngste Werk der Jungs aus Florida und ist neu auf Rockantenne.

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1: Ich bin Hendrik Daum. Die Hitzewelle hat zum Ausklang des Wochenendes ihren Höhepunkt erreicht und klingt jetzt ab. Die neue Woche startet deutlich angenehmer. An drei aufeinanderfolgenden Tagen waren vorher Hitzerekorde aufgestellt worden. Thomas Pleskin berichtet.
2: Freitag 41,3 Grad im Saarland, Samstag

0: 41,4 in Sachsen-Anhalt und schließlich Sonntag 41,7 Grad in Brandenburg. Wissenschaftler sagen, diese extremen Temperaturen wären ohne den Effekt des Klimawandels so gut wie ausgeschlossen. Nach Berechnungen der Organisation World Weather Attribution wäre ein solches Wetterereignis vor 50 Jahren rund 3,5 Grad weniger heiß verlaufen.
1: Rund 70 Nobelpreisträgerinnen und Träger sind in Lindau am Bodensee zusammengekommen. In seiner Eröffnungsrede betonte Bundespräsident Steinmeier die Bedeutung von freier Wissenschaft für die Demokratie. Allerdings sei diese Freiheit der Wissenschaften auch in westlichen Demokratien keine Selbstverständlichkeit mehr. In diesem Zusammenhang lobte Steinmeier Forscher, die trotz Anfeindungen gegen Verschwörungsmythen und Desinformation kämpfen. Im Iran fordern jetzt einflussreiche Geistliche, die Verhandlungen mit den USA sofort abzubrechen. Hintergrund sind die jüngsten amerikanischen Angriffe. Auch von den iranischen Revolutionsgarden heißt es, weitere Gespräche mit Washington seien nicht mehr tragbar. Eigentlich hatten die USA und der Iran zuletzt vereinbart, bis Mitte August ein endgültiges Friedensabkommen auszuhandeln. Bei der Fußball-WM zieht Co-Gastgeber Kanada als erste Mannschaft ins Achtelfinale ein. Die Kanadier gewannen ihr 16. Finale gegen Südafrika mit 1:0. Der entscheidende Treffer fiel erst in der Nachspielzeit. Und heute Abend ab 22.30 Uhr kämpft das deutsche Team gegen Paraguay um den Einzug in die Runde der letzten 16.

großartige zweite Single aus einem würdigen Abschlussalbum einer unglaublichen Karriere. Nur nach vorn von den Toten Hosen ist neu auf Rockantenne.

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1: Es ist 1977 und eines der SETI-Teleskope der Ohio State University fängt ein Signal aus dem Sternbildschütze auf. Es ist klarer als alles, was zuvor jemals aus den Sternen empfangen wurde. Tja, was jetzt vielleicht zuerst klingt wie der Anfang eines Science-Fiction-Streifens, ist tatsächlich die Inspiration für den Titel des 10. Albums von Muse, The Wow Signal. Und der Weltraum ist Programm. Elektronische Klangwelten mischen sich auf dem Album mit Gitarren und der Stimme von Matt Bellamy zu diesem einzigartigen Muse-Sound. Wie kaum eine andere Band haben die Briten es geschafft, ihr ganz eigenes Genre zu sein. Und das kommt auf The Wow Signal einfach raus. Wer jetzt allerdings meint, alles auf dem Album wäre irgendwie eine Soße, der hat damit weit gefehlt. Denn es wird wirklich eine Bandbreite geboten diesmal. Härtere Klänge wie die Wand von einem Song Unraveling. Bis hin zu beinahe schon so Indie-Dance-Nummern wie dem sphärischen Be With You. It's got to be with you. Muse sind einfach Muse und sie zeigen auch noch auf ihrem 10. Album, dass sie kreativ nach den Sternen greifen können. The Wow Signal ist unser Album der Woche hier auf Rockantenne.

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3: Ich bin Hendrik Daum. Die Hitzewelle hat zum Ausklang des Wochenendes ihren Höhepunkt erreicht und klingt jetzt ab. Die neue Woche startet deutlich angenehmer. An drei aufeinanderfolgenden Tagen waren vorher Hitzerekorde aufgestellt worden. Thomas Bleskin berichtet.
4: Freitag 41,3 Grad im Saarland, Samstag 41,4 in Sachsen-Anhalt und schließlich Sonntag 41,7 Grad in Brandenburg. Wissenschaftler sagen, diese extremen Temperaturen wären ohne den Effekt des Klimawandels so gut wie ausgeschlossen. Nach Berechnungen der Organisation World Weather Attribution wäre ein solches Wetterereignis vor 50 Jahren rund 3,5 Grad weniger heiß verlaufen.
3: Rund 70 Nobelpreisträgerinnen und Träger sind in Lindau am Bodensee zusammengekommen. In seiner Eröffnungsrede betonte Bundespräsident Steinmeier die Bedeutung von

0: freier Wissenschaft, für die Demokratie. Allerdings sei diese Freiheit der Wissenschaften auch in westlichen Demokratien keine Selbstverständlichkeit mehr. In diesem Zusammenhang lobte Steinmeier Forscher, die trotz Anfeindungen gegen Verschwörungsmythen und Desinformation kämpfen. Im Iran fordern jetzt einflussreiche Geistliche, die Verhandlungen mit den USA sofort abzubrechen. Hintergrund sind die jüngsten amerikanischen Angriffe. Auch von den iranischen Revolutionsgarden heißt es, weitere Gespräche mit Washington seien nicht mehr tragbar. Eigentlich hatten die USA und der Iran zuletzt vereinbart, bis Mitte August ein endgültiges Friedensabkommen auszuhandeln. Bei der Fußball-WM zieht Co-Gastgeber Kanada als erste Mannschaft ins Achtelfinale ein. Die Kanadier gewannen ihr 16. Finale gegen Südafrika mit 1:0. Der entscheidende Treffer fiel erst in der Nachspielzeit. Und heute Abend ab 22.30 Uhr kämpft das deutsche Team gegen Paraguay um den Einzug in die Runde der letzten 16.
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Pünktlich zur Open-Air-Saison schütteln Airborne einen weiteren Hit aus ihren aufgekrempelten Ärmeln. Alive After Death, Last Plane Out von Airborne ist neu. Auf Rockantenne.

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Da sagt noch einer, ein Basslauf und ein Gitarrensolo können heutzutage nicht mehr faszinieren. Europe sind zurück. One on One ist die erste Single aus ihrem kommenden Album Come This Madness. Und neu auf Rockantenne.

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6: Das Rockantenne Deutschlandwetter. Teils Gewitter jetzt am Morgen, oft auch starker Regen. Den Tag über bleibt es wechselnd bewölkt. Nur im Nordwesten bleibt es eher ruhig und es gibt Auflockerung. Die Gewitter bringen etwas Abkühlung, nur noch 25 bis 29 Grad im Schnitt. Ich bin Sophie Gareis, es ist 5 Uhr, guten Morgen. 5 Tage nach den Erdbeben in Venezuela geht die unermüdliche Suche nach Überlebenden unter den Trümmern weiter. Die Zahl der Opfer ist mittlerweile auf 1450 gestiegen, aber immer wieder gibt es noch kleine Wunder. Jetzt ist nach 32 Stunden ein Baby lebend aus den Trümmern geborgen worden. Seine Mutter konnte eine Stunde später gerettet werden. KI darf unterstützen, aber nicht die ganze Arbeit tun. Das ist die Einstellung von Bundeskanzler Merz und seinen Ministern. Künstliche Intelligenz helfe im Bundeskanzleramt ausschließlich bei der Recherche, aber nicht etwa beim Redenschreiben. Das hat die Behörde dem Spiegel bestätigt. Ähnlich handhaben das auch die anderen Bundesminister.

0: Ministerien. Heute startet das mittlerweile dritte Grand-Slam-Tennisturnier des Jahres, Wimbledon. 3 von 9 deutschen Profis sind heute schon gefragt, darunter Tatjana Maria, Jan-Lennard Struff und Tamara Korpatsch. French Open-Sieger Alexander Zverev hat seinen ersten Auftritt gegen den Belgier Blocks dann morgen.
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0: Wir freuen uns über einen reichen Schatz neuer Alben. The Pretty Reckless und Muse haben ihre frischen Studiowerke auf den Markt gebracht, genauso wie Fury in the Slaughterhouse. Auch an der Metalfront gibt es neue Veröffentlichungen. Die Kultband Savatage liefert ein Live-Album mit Aufnahmen aus den frühen 90ern. Und Metallica schenken uns eine Neuauflage ihres Album-Klassikers Reload.
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2: An der Kaffeetasse, schönen guten Morgen, raus aus den Federn, rein in die neue Woche.
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Die Rockantenne Frühschicht mit Barney Barnsteiner. Bei dieser Hitze soll man viel trinken, das wissen wir alle. Und der Europäische Gewerkschaftsbund hat deshalb nach dem Vorbild der Fußball-Weltmeisterschaft feste Hydration Breaks am Arbeitsplatz gefordert. Also wenn man sich schon die WM als Vorbild nimmt, dann hätten wir lieber das Gehalt der Spieler. Eine verpflichtende Erfrischungspause am Arbeitsplatz, ja, klingt eigentlich gar nicht so schlecht. Also so zwischen Zigaretten und Kaffeepause noch eine Erfrischung.

Die Rockantenne Frühschicht mit Barney Barnsteiner. Eine neue Studie warnt davor, dass die Autos immer größer werden. Dadurch könnten alleine in Berlin bis zum Jahr 2040 über 100.000 Parkplätze wegfallen. Ja, die SUVs sind inzwischen so groß. Da sollte das Finanzamt keine Kfz-Steuer mehr verlangen, sondern Grundsteuer. Immer größere Autos verschärfen in Städten den Parkplatzmangel. Wobei ich auch Leute in meinem Umfeld kenne, die es auch hinbekommen, mit einem Smart 3 Parkplätze zu blockieren.

Rockantenne Deutschlandwetter. Teils Gewitter jetzt am Morgen, oft auch starker Regen. Den Tag über bleibt es wechselnd bewölkt. Nur im Nordwesten bleibt es eher ruhig und es gibt Auflockerung. Die Gewitter bringen etwas Abkühlung, nur noch 25 bis 29 Grad im Schnitt. Ich bin Sophie Gareis, es ist 5:30, guten Morgen. Außenminister Wadefuhl startet heute zu einer mehrtägigen Reise nach Südamerika. Er will dort die Mercosur-Staaten Paraguay, Argentinien und Brasilien besuchen. Bei einem Zwischenstopp in den USA trifft der CDU-Politiker zuerst aber auf seinen US-Kollegen Rubio. Dabei dürften die neuen Spannungen zwischen den USA und dem Iran im Mittelpunkt stehen. Über 6 Wochen nach dem Hantavirus-Ausbruch auf einem Kreuzfahrtschiff kommen jetzt gute Nachrichten von der Weltgesundheitsorganisation. Der Ausbruch neige sich dem Ende entgegen, heißt es. Die meisten Kontaktpersonen hätten ihre Nachbeobachtungszeit abgeschlossen. Neue Fälle wurden nicht gemeldet. Der Tankrabatt ist bei Diesel nur zum Teil bei uns angekommen. Im Schnitt wurden nur 12 Cent pro Liter weitergegeben und damit deutlich weniger als die fast 17 Cent Rabatt. Diese Bilanz zieht das IFO-Institut nach 2 Monaten Tankrabatt.

0: Bei Benzin kam die Entlastung dagegen fast komplett bei den Autofahrern an.
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0: Metal-Legenden auf der Bühne mit Captain Kirk. William Shatner bringt ein Metal-Album raus. Das hatte der Raumschiff Enterprise-Schauspieler schon vor einigen Monaten angekündigt. Mit dabei berühmte Gaststars aus der Szene wie Mickey D. von den Scorpions. Genau dieses wilde Experiment möchte Shatner auch auf die Bühne bringen. Als eine Mischung aus Konzert, Theaterstück und Feier der Heavy-Metal-Kultur, wie der 95-Jährige jetzt in einem Interview verkündete. Ob diese einzigartige Show wirklich zustande kommen wird, ist aber noch unklar.
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Die Rockantenne-Frühschicht mit Barney Barnstanner. Spanien hat jetzt eine Helmpflicht für Radfahrer beschlossen. Ab Oktober müssen Radler dann außerhalb von Ortschaften einen Helm tragen. Und nein, liebe Ballermann-Touristen, Trinkhelme zählen nicht. Helmpflicht für Radfahrer in Spanien. Schon erstaunlich für ein Land, das Leute ohne jeden Schutz von wilden Stieren durch Pamplona treiben lässt.

Die Rockantenne Frühschicht mit Barney Barnsteiner. Ausgerechnet der NRW-Medienminister Liminski hat zwei deutsche TV-Promis verwechselt. Im Flugzeug nach Berlin hat der CDU-Medienpolitiker Jörg Pilawa getroffen und ihn als Kai Pflaume angesprochen. Zum Glück hat er nicht gesagt, ich fand sie ja immer großartig bei Wetten, dass. Pilawa selbst hat es mit Humor genommen, aber ich bin doch Jörg Pilawa. Da hat der Minister geantwortet, wer weiß denn sowas?

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2: Das Rockantenne Deutschlandwetter. Teils Gewitter jetzt am Morgen, oft auch starker Regen. Den Tag über bleibt es wechselnd bewölkt. Nur im Nordwesten bleibt es eher ruhig und es gibt Auflockerung. Die Gewitter bringen etwas Abkühlung, nur noch 25 bis 29 Grad im Schnitt. Ich bin Sophie Gareis, es ist 6 Uhr, guten Morgen. Der Online-Händler Shein verkauft Kleidung, die stark mit Chemikalien belastet ist. Das zeigt eine Untersuchung des Bremer Umweltinstituts. 7 von 18 getesteten Kleidungsstücken verstießen demnach gegen EU-Grenzwerte. Ähnliche Ergebnisse gab es auch bei der Online-Billigplattform Temu. Shein hat jetzt angekündigt, die Produkte vorerst aus dem Sortiment zu nehmen. Sie soll ein neugeborenes Baby aus einer Klinik in Lüdenscheid entführt haben. Jetzt hat die Polizei in Nordrhein-Westfalen eine 18-Jährige festgenommen. Die Frau hatte sich zuvor als Mitarbeiterin der Klinik verkleidet und den Jungen aus einem Patientenzimmer geholt. Knapp eine Stunde später entdeckten Zeugen das Baby im Nebenraum eines Parkhauses. Dem 7 Tage alten Jungen geht es offenbar gut. Gegen die 18-Jährige wird ermittelt. Kanada steht als erste Mannschaft bei der Fußball-WM im Achtelfinale. Der Co-Gastgeber siegte am Abend mit 1:0 gegen Südafrika und schreibt damit WM-Geschichte. Es ist das erste Mal überhaupt, dass Kanada bei einer Weltmeisterschaft so weit kommt. Heute Abend wird's dann für unsere DFB-Elf ernst. Ab

0: 22.30 Uhr geht's gegen Paraguay.
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0: Wir bekommen neue, alte Musik von Billy Corgan. Anfang der 2000er hatte der Smashing Pumpkins Frontmann eine zweite Band gegründet, das Alternative-Projekt Swarm, das sich nach nur einem Album wieder auflöste. Auf einem roten Teppich in den USA kündigte der Sänger nun unerwarteten Nachschub der Band an.
2: 60 plus Swan songs that have never been released.
0: Wann wir die über 60 bisher unveröffentlichten Songs tatsächlich zu hören bekommen, das verrät Corgan noch nicht.
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3: Raus aus den Federn, rein in diesen Montag. Und ich höre immer, heute Abend spielt Deutschland. Heute Nacht spielt Deutschland. Ja, das wird spät. Mal gucken, wie wir das meistern. Jetzt erstmal rein in die neue Woche mit AC/DC. You shook me all night long.
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0: Der Tempel der Liebe, da brennt schon Licht um 9:09. Sisters of Mercy.
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0: Eigentlich brennt überall Licht. Ja, das hat das immer so an sich, Herr Barnsteiner. So, damit zum Rocksong eures Lebens. Der ist immer wieder genial, geniale Songs, geniale Geschichten dazu. Es geht über die Rockantenne-App per Sprachnachricht oder natürlich die kostenlose Rockantenne-Studio-Hotline 08000 80 4000. Wie heute Morgen. Schönen guten Morgen.
2: Guten Morgen, Barney. Hier ist die Sonja aus Prittriching und mein Rocksong des Lebens ist von Head East, If You Knew Me Better. Ich habe damals, als ich so 20 war, in München gewohnt und da gab es eine Disco, die hieß Crash. Da war ich dann des Öfteren mal. Immer wenn ich dann in der Disco saß oder irgendwo stand und es kam dieser Song, bin ich dann auf die Tanzfläche gestürzt, weil dieser Song einfach mir in Fleisch und Blut so übergegangen ist. Und auch heute ist es so, wenn ich das Lied noch im Radio oder irgendwo höre, dann wird sofort lauter gedreht und das ist einfach der Rocksong meines Lebens.
0: Sonja.

Linkin Park, Burn It Down. Schönen guten Morgen, die Rockantenne Frühschicht. 6:19. Eine Studie hat ergeben, jede fünfte Tasse Kaffee ist pestizidbelastet. Ja, unsere Empfehlung des Morgens, immer nur 4 Tassen am Tag trinken. Dann kann man das umgehen. Gucken wir aufs Wetter mal. Am Freitag wurden 41,3 Grad in Saarbrücken gemessen. Am Samstag 41,5 Grad in Drewitz in Sachsen-Anhalt. Und gestern schließlich 41,7 Grad im brandenburgischen Neißemünde, Koschen an der deutsch-polnischen Grenze. Also Rekordtemperaturen jeden Tag. Freitag, Samstag, Sonntag. Und endlich haben Neißenmünde und Drewitz auch was Besonderes für ihren Wikipedia-Eintrag. Wie heißt es so schön? Die ganz, ganz große Hitze ist vorbei. Ja, die nächsten Tage wird es ein bisschen angenehmer auf alle Fälle. Heute 25 bis 30 Grad. Augsburg Rock City aktuell bei 20 Grad. München 21, Stuttgart 22 Grad. Kassel 20 Grad, Köln 20 Grad. Dresden aktuell 23 Grad. Hamburg 20 und Berlin ebenfalls 23 Grad. Kenny Loggins jetzt im besten Rock Non-Stop. I like the love. Welcome to Heartlight.

0: Rod Stewart, Maggie May, Classic Rock auf Rockantenne. Gleich 6:30, glatt das Update danach, U2. Und Placebo. Im besten Rock Non-Stop, hier in der Rockantenne Frühschicht.
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4: Das Rockantenne Deutschlandwetter. Teils Gewitter jetzt am Morgen, oft auch starker Regen. Den Tag über bleibt es wechselnd bewölkt. Nur im Nordwesten bleibt es eher ruhig und es gibt Auflockerung. Die Gewitter bringen etwas Abkühlung, nur noch 25 bis 29 Grad im Schnitt. Ich bin Sophie Gareis, es ist 6:30, guten Morgen. Trotz neuer gegenseitiger Angriffe rechnen die USA mit weiteren Gesprächen mit dem Iran. In den kommenden Tagen soll es demnach technische Gespräche geben, heißt es aus Washington. Ein Ort dafür wurde nicht bekannt, möglicherweise aber wieder die Schweiz. Ziel der weiteren Gespräche soll ein möglicher Ausweg aus dem Krieg sein. Nicht nur hier bei uns in Deutschland, sondern auch international haben Städte am Wochenende den Christopher Street Day gefeiert. Bei Pride-Paraden in New York und San Francisco sind gestern zehntausende Menschen auf die Straße gegangen, um ein Zeichen für mehr Vielfalt zu setzen. Mit Regenbogenflaggen und bunten Kostümen jubelten hunderttausende Zuschauer den Paraden zu. Die deutschen Beachhandballer sind Weltmeister. Zum ersten Mal überhaupt. Im Finale setzte sich das deutsche Team mit 2:0 gegen Brasilien durch. Die Frauen hatten 2022 und 2024 bereits WM-Gold gewonnen. Sie sind beim diesjährigen Wettbewerb allerdings nur Fünfter geworden.
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4: Das Release-Datum für das neue Five Finger Death Punch-Album steht endlich fest. Dass wir neue Musik von der amerikanischen Metalband bekommen, war ja schon bekannt. Jetzt wurde bestätigt, ihr 10. Album erscheint am 31. Juli. Passend zur neuen Platte namens Eye of the Storm und dem 20-jährigen Bestehen der Band geht's ab Anfang 2027 dann auch auf große Tour. Das neue Album von Five Finger Death Punch vorbestellen und Tickets für die Tour kaufen, das geht ab heute.
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0: An der Kaffeetasse, schönen guten Morgen.

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0: 6:40 Uhr.
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0: Kanada hat in der Nacht das erste 16. Finale gewonnen. Ein knappes 1:0. Last-Minute 1:0 für Kanada. Kanada steht zum ersten Mal in der WM-Geschichte in einem Achtelfinale. Und wahrscheinlich auch zum letzten Mal. Heute Abend starten wir in die Finalspiele der Weltmeisterschaft, beziehungsweise heute geht es erstmal eben ins 16. Finale. Die richtigen Finalspiele kommen dann eigentlich erst noch. Vielerorts hört man weniger Freude, wenn man sich so umhört, ja, auf das Spiel heute Abend, heute Nacht, sondern es klingt oft eher ängstlich. Thomas Bremser aus der Rockantenne Sportredaktion, müssen wir uns da tatsächlich schon in die Hose machen gegen Paraguay?
2: Also Paraguay ist gleich zum Start ordentlich unter die Räder gekommen gegen die USA, hat dann aber die Türkei rausgeschmissen mit einem 1:0 und das mit

0: 10 Mann, die haben sich da richtig reingeschmissen. Mhm. Und dementsprechend ungemütlich erwartet Julian Nagelsmann sie.
1: Definieren sich schon auch sehr über den Defensivfußball, den sie gut spielen. Auf jeden Fall ein unangenehmer Gegner, der uns einiges abverlangen wird.
0: Klar ist, eine Leistung wie gegen Ecuador kann sich das deutsche Team nicht leisten. Da muss deutlich mehr kommen.
2: Ja, da sind wir sehr gespannt, wie sich unser Team heute Abend, heute Nacht präsentiert. Apropos in die Hose machen. Nagelsmann kennt die Gefühlslage.
3: It's all about winning in soccer. If you win, everything is perfect. If you lose, everything is shit.
2: Wir hoffen auf perfect. Heute um 22.30 Uhr. Zuvor können wir noch ganz entspannt eine sehr vielversprechende Partie gucken. 19 Uhr, einer der Top-Favoriten. Brasilien spielt gegen einen Geheimfavoriten, gegen Japan.
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Morgen Antenne Frühschicht, 6.49 Uhr, 11 Minuten vor 7. Schönen guten Morgen. Apropos Sport, heute startet das Tennisturnier in Wimbledon. Und kurz vorher hat unser Champ Alexander Zverev enthüllt, dass er unter einer Rasenallergie leidet. Es ist ein bisschen blöd bei so einem Rasenturnier, ja. Das macht sich bei ihm mit Schnupfen und laufender Nase bemerkbar. Aber das Stöhnen kommt natürlich weiterhin vom Tennis. Wetter in London auch sehr heiß. Das heißeste Wochenende seit Beginn der Aufzeichnungen liegt hinter uns. Wer weiß schon, ob man später mal in den Himmel oder in die Hölle kommt. Aber einen Teil kennen wir jetzt vom Wochenende. Höchstwerte heute 25 bis 30 Grad.

0: Counting Crows in der Rockantenne Frühschicht um 6.57 Uhr, 3 Minuten vor 7. Wir haben uns mit Fred Durst und Limp Bizkit unterhalten. Ja, ging es ein bisschen auch um Radiostationen. Und auch ihm ist schon aufgefallen, dass manche Radiostationen auch hin und wieder ein bisschen Rockmusik spielen, auch wenn es gar nicht zu ihnen passt. Ja, und das hat ihn zu folgender Aussage hingerissen.
1: Hey, this is Fred Durst from Limp Bizkit. And if you didn't know it, this is the best place to get real rock. Not Sissy Rock, real rock, right here on Rock Antenna.
0: Not Sissy Rock. Limp Bizkit spielen wir gleich mit Roland. Und Melissa Etheridge. Gleich im besten Rock, nonstop auf Rock Antenne nach den 7 Uhr News.
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11: Wir reisen zurück ins Jahr 1999. Slipknot veröffentlichen ihr Debütalbum, ein Sound, der alles plattwalzt, was es im Nu Metal bis dahin gab. 9 Masken, 0 Kompromisse. Aus dem Underground von Iowa auf die große Bühne. Songs wie Wait and Bleed oder Surfacing werden zur Therapie für eine ganze Generation. Slipknot zeigen, Metal darf experimentell und kann trotzdem massentauglich sein. Wir feiern diese Woche das Debüt, das den Sound der Jahrtausendwende auf links gedreht hat.
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12: Das Rockantenne Deutschlandwetter. Teils Gewitter jetzt am Morgen, oft auch starker Regen. Den Tag über bleibt es wechselnd bewölkt. Nur im Nordwesten bleibt es eher ruhig und es gibt Auflockerung. Die Gewitter bringen etwas Abkühlung, nur noch 25 bis 29 Grad im Schnitt. Ich bin Sophie Gareis. Es ist 7 Uhr. Guten Morgen. Kleidungsstücke des Online-Händlers Shein enthalten zum Teil zu viele Schadstoffe. Das zeigt eine Untersuchung der Deutschen Umwelthilfe. Mehrere Produkte überschritten demnach EU-Grenzwerte. Shein hat eine Prüfung angekündigt und will die Produkte so lange aus seinem Sortiment nehmen. Für die schwarz-rote Koalition beginnt eine entscheidende Woche. Im Koalitionsausschuss wollen Union und SPD am Mittwoch mehrere Reformvorhaben auf den Weg bringen. Im Mittelpunkt stehen Rente, Gesundheit, Pflege und Steuerentlastungen. Vor den Beratungen haben sich die Parteivorsitzenden gestern noch einmal im Kanzleramt abgestimmt und sind sich sicher, dass es Entscheidungen diese

0: Woche geben wird. Volkswagen will die Zusammenarbeit mit Bosch beim autonomen Fahren beenden, das berichtet die Bild-Zeitung. Grund dafür sind zu wenig Fortschritte und zu hohe Kosten. Schon 1,5 Milliarden Euro sind in das Projekt geflossen, aber die Technik hinkt laut Insidern wohl hinterher.
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0: Social Distortion setzt auf Nachhaltigkeit. Die amerikanische Punkrock-Band hat jetzt bekannt gegeben, dass auf ihrer aktuellen Europatour T-Shirts und Hoodies verkauft werden, die komplett aus upgecycelten Materialien bestehen. Die Initiative wurde von Label-Gigant Universal Music in Zusammenarbeit mit Merchandiser Bravado gestartet. Social Distortion ist damit die erste Band, die neue Merchandise-Rohlinge nutzt, die zu 100% aus recycelten, alten T-Shirts hergestellt werden.
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2: An der Kaffeetasse, schönen guten Morgen und mit Limp Bizkit.
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0: Melissa Etheridge, bring me some coffee um 7 Uhr und 10 Minuten. Schönen guten Morgen, die Rockantenne. Frühschicht, ja, es geht jetzt einfach zur Sache. Jetzt sind die K.O.-Spiele gestartet bei der Fußball-Weltmeisterschaft. Und Kanada hat das erste 16-Finale gewonnen. Ein knappes Last-Minute-1:0 gegen Südafrika. Kanada damit zum ersten Mal in der WM-Geschichte in einem Achtelfinale. Heute 19 Uhr gucken wir ganz entspannt erstmal die sehr interessante Partie Brasilien gegen Japan und dann um 22.30 Uhr erhöhter Puls. Um 22.30 Uhr sind wir an der Reihe gegen Paraguay.
1: Paraguay, ich habe das Spiel gegen die Türken gesehen, die sind bissig, die können auch gewinnen, also da muss Deutschland schon alles reinschmeißen.
2: Ja, jetzt nach dem letzten Spiel ist man vielleicht ein bisschen nervöser, aber grundsätzlich sind wir natürlich positiv gestimmt.
3: Ich finde, das Spiel jetzt gegen Ecuador war jetzt der richtige Warnschuss zur richtigen Zeit.
0: Ja, und jetzt geht es eben gegen Paraguay. Wer kennt den bekanntesten Spieler von Paraguay? Ja, wer ist da der Superstar? Keine Ahnung, oder? Also früher war das mal Roque Santa Cruz natürlich.

0: Rocky.
1: Die Rocke, ja, Rocky Santa Cruz. Den fanden wir gut, der war absolute Weltklasse. Besonders als Bayern-Fan fand man den gut. Der spielt ja nicht mehr, ja, bei der aktuellen Mannschaft. Wirklich keine absoluten

0: mit großen Namen dabei, keine absoluten Topstars. Vielleicht sind sie gerade deshalb gefährlich, aber wir sagen, das muss klappen, denn heute Abend wird gespielt in Massachusetts im Boston Stadium und das ist das Gillette Stadium. Also rasieren, ja? Ist doch klar, rasiert wird.
1: Ich sage

Deutschland rasiert. 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

Genesis, Land of Confusion in der Rockantenne Frühschicht. 7:22, 8 Minuten vor 7:30, die Rockantenne Frühschicht. Ja, die Welt blickt zumindest sportlich auf die WM in den USA, Kanada und Mexiko. Und natürlich reisen für diese spektakuläre Weltmeisterschaft auch die Stars und Sternchen an. Und auch die Politik ist unterwegs. Ja, unsere Bundestagspräsidentin Julia Klöckner war vergangene Woche Freitag vor Ort, als Deutschland sein letztes Gruppenspiel bestritten hat. Glück hat es keins gebracht, aber sie selbst war im Glück, denn sie hat John Bon Jovi getroffen. Ja, hat ein Bild gepostet von den beiden im Stadion in New Jersey. Mal schauen, mit wem es Klöckner beim Fußballspiel heute Abend probiert. Der Guten scheint sowas öfter zu passieren. Ebenfalls letzte Woche hat sie ein Bild gepostet mit Bryan Adams. Den traf sie allerdings nicht wegen Fußball, sondern den hatte sie extra zum Veteranentag in den Deutschen Bundestag eingeladen. Ja. Also, man kann sagen, das Telefonbuch von Frau Klöckner rockt. Wie Jörg Pilawa, ihr Lebensabschnittsgefährte, so auf die Turteleien mit den Rockstars reagiert, das ist nicht bekannt. Bryan Adams im besten Rock'n'Sop, Run to You auf Rockantenne.

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9: Das Rockantenne Deutschlandwetter. Teils Gewitter jetzt am Morgen, oft auch starker Regen. Den Tag über bleibt es wechselnd bewölkt. Nur im Nordwesten bleibt es eher ruhig und es gibt Auflockerung. Die Gewitter bringen etwas Abkühlung, nur noch 25 bis 29 Grad im Schnitt. Ich bin Sophie Gareis. Es ist 7:30. Guten Morgen. Auch Tage nach dem schweren Erdbeben in Venezuela gibt es immer noch Hoffnungsschimmer. Jetzt konnten Retter einen Vater und seinen Sohn lebend aus den Trümmern holen. An der Aktion waren auch deutsche, französische und amerikanische Helfer beteiligt. Zehntausende werden aber immer noch vermisst. CDU-Generalsekretär Linnemann verteidigt die Pläne der Regierung für die Minijobs. Eine Rentenkommission hatte vorgeschlagen, die Jobs in ihrer jetzigen Form zu streichen. Laut Linnemann gehe es dabei vor allem um den Punkt, dass die Minijobber in Zukunft in die Rentenversicherung einzahlen sollen. Ausnahmen sollten demnach nur noch für Schüler möglich sein. KI darf unterstützen, aber nicht die ganze Arbeit erledigen. Das ist die Einstellung von Bundeskanzler Merz und seinen Ministern. Künstliche Intelligenz helfe im Bundeskanzleramt ausschließlich bei der Recherche, aber nicht etwa beim Redenschreiben. Das hat die Behörde dem Spiegel bestätigt. Ähnlich handhaben das auch die Bundesministerien.
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9: Bronze und Silber gab's diese Woche für Rock in den deutschen Albumcharts. Auf Platz 3 Gitarrenvirtuose Joe Bonamassa mit seinem neuen Live-Album The Spirit of Rory, Live from Cork. Auf der 2 die britische Alternative-Rockband Placebo mit einer neu aufgenommenen Version ihrer selbstbetitelten Debütplatte. Nur Popsternchen und

0: Olivia Rodrigo mussten sie sich geschlagen geben, die mit ihrer aktuellen Studioscheibe die zweite Woche in Folge an der Spitze der Charts steht.
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3: Guten Morgen.

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1: Und um 7.43 Uhr, 17 Minuten vor 8 kommt jetzt wieder eine Geschichte zu diesem ganz, ganz speziellen Rocksong des Lebens, zur absoluten Nummer 1 für einen persönlich auf der 08.000 Rockantenne Studio Hotline, natürlich kostenfrei. Hallo, schönen guten Morgen.
2: Guten Morgen, Barney. Hier ist die Sonja aus Prittriching und mein Rocksong des Lebens ist von Head East, If You Knew Me Better. Ich habe damals, als ich so 20 war, in München gewohnt und da gab es eine Disco, die hieß Crash. Da war ich dann des Öfteren mal. Immer wenn ich dann in der Disco saß oder irgendwo stand und es kam dieser Song, bin ich dann auf die Tanzfläche gestürzt, weil dieser Song einfach mir in fleißigem Blut so übergegangen ist. Und auch heute ist es so, wenn ich das Lied noch im Radio oder irgendwo höre, dann wird sofort lauter gedreht und das ist einfach der Rocksong meines Lebens.
1: Danke, Sonja. Mach mal lauter. Hier kommt der Rocksong deines Lebens. Head East, If You Knew Me Better auf Rockantenne.

0: Eric Clapton auf Rock Antenne, Tears in Heaven. 7:53, 7 Minuten vor 8, die Rock Antenne Frühschicht. Und ein ganz unbekanntes Gesicht schleicht sich hier rein ins Studio.
1: Morgen!
0: 2,5 Wochen Urlaub, Moser.
1: Ja, aber Entschuldigung, da dass ich auch mal in Urlaub gehe.
0: Hallo, guten Morgen, lieber Metal Moser.
1: Morgen!
0: Ja, was sagst du, Fußball-WM, erste Sechzehntelfinale, 1-0, Last Minute, Kanada?
1: Ja, ich habe es nicht mehr bis zur Last Minute ausgehalten. Ich bin dann vorher ins Bett gegangen.
0: Ist eingeschlafen.
1: Das war ein ermüdender Kick. Ja. Und man hat gedacht, die wollen beide nur ins Elfmeterschießen. Und dann hat es einer gemacht. Ja gut.
0: Also Kanada im Achtelfinale, wahrscheinlich auch zum letzten Mal im Achtelfinale einer WM.
1: Ja, das
0: zum ersten Mal, zum letzten Mal. Aber wer weiß, wir wollen uns da gar nicht so weit aus dem Fenster lehnen.
1: Ja.
0: Heute 19 Uhr gucken wir erstmal ganz entspannt auf eine sehr interessante Partie. Brasilien gegen Japan. Du bist zurück aus dem Japan-Urlaub, kennst dich als 60er-Fan mit dem deutschen Top-Fußball nicht aus.
1: Richtig.
0: Aber mit dem Japanischen.
1: Nicht mehr.
0: Aber mit dem Japanischen.
1: Ja, die Japaner haben in einem Testspiel zuvor der WM die Brasilianer aber mal ganz elegant geschlagen.
0: Mhm.
1: Deswegen ist das nicht so, dass das ein Durchmarsch wird für Brasilien, ganz und gar nicht. Ich tippe sogar,
0: sag,
1: wenn alles gut läuft und Japan einen sehr guten Tag hat.
0: Na jetzt?
1: 2-1 für Japan.
0: 2-1 für
1: Und zwar
0: Japan.
1: Noch vor der Verlängerung.
0: Okay. Ich sag 2-1 Brasilien. Nur damit ich dagegen bin.
1: Yeah.
0: Ja, und dann sind wir dran um 22.30 Uhr, 10:30, also wo man hinhört.
1: Ja.
0: Die Vorfreude ist nicht so groß wie fast schon die Angst.
1: Nein, das ist die Sorge. Die Sorge vor dem, was passieren könnte.
0: Was passiert?
1: Aber ich sag dir eine Sache.
0: Paraguay.
1: Es passiert gar nichts. Wir gewinnen das 2-0 und gut ist.
0: Was
1: willst du denn? Paraguay geht's noch.
0: Was
1: machen wir uns sonst
0: sagen die Leute auf der Straße?
2: Paraguay, ich habe das Spiel gegen die Türken gesehen. Die sind bissig, die können auch gewinnen. Also da muss Deutschland schon alles reinschmeißen.
3: Ja, jetzt nach dem letzten Spiel ist man vielleicht ein bisschen nervöser, aber grundsätzlich sind wir natürlich positiv gestimmt.
0: So, ja.
4: Das Spiel jetzt gegen Ecuador war jetzt der richtige Warnschuss zur richtigen Zeit.
0: Eben. Ganz genau.
1: Ja, genau so ist es.
0: Jawohl.
1: Die einzige Unsicherheit ist in unserer Mannschaft, die spielt gar nicht mit. Das ist der Nagelsmann.
0: Also, dein Tipp ist?
1: Habe ich schon gesagt? 2-0.
0: Ich sage sogar 3-0.
1: Ach,
0: ja, ich gehe einfach davon aus, so ist es nun mal.
1: Hauptsache ein Mehr.
0: Aber wie sagt der große Philosoph, Fußballphilosoph, Julian Nagelsmann?
5: It's all about winning in soccer. If you win, everything is perfect. If you lose, everything is shit.
0: Hm. 100 Liebe, 1000 Globens.

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6: In dieser Woche im Jahr 1995, aus der Asche von Nirvana, formt ihr Drummer eine neue Band. Dave Grohl stellt das erste Foo Fighters Album vor, fast komplett alleine im Studio eingespielt. Der Plan? Kein großes Trara um den Ex-Schlagzeuger von Nirvana, sondern einfach die Songs für sich sprechen lassen. Tracks wie This Is A Call oder Big Me zeigen, Rock darf laut, melodisch und trotzdem verdammt emotional sein. Aus dem Trauerprojekt wird eine der größten Stadionbands. Und Dave Grohl vom Sidekick zur eigenen Rock-Ikone.
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7: Das Rockantenne Deutschlandwetter. Teils Gewitter jetzt am Morgen, oft auch starker Regen. Den Tag über bleibt es wechselnd bewölkt. Nur im Nordwesten bleibt es eher ruhig und es gibt Auflockerung. Die Gewitter bringen etwas Abkühlung, nur noch 25 bis 29 Grad im Schnitt. Ich bin Sophie Gareis. Es ist 8 Uhr. Guten Morgen. Morgen endet der Tankrabatt für Diesel und Benzin. 2 Monate konnten Autofahrer theoretisch günstiger tanken.

0: In der Praxis allerdings ist der Tankrabatt nur zum Teil bei uns angekommen. Bei Diesel gingen die Preise im Schnitt statt 17 nur 12 Cent pro Liter nach unten. Bei Benzin kam die Entlastung dagegen fast komplett an. Seit gut einem Monat ist klar, die Dekokette Depot ist wieder pleite. Jetzt wurde bekannt, dass 66 Filialen deutschlandweit dicht machen sollen. Wie viele Mitarbeiter dadurch ihre Jobs verlieren, ist noch nicht bekannt. Ein erstes Insolvenzverfahren hat es bereits im Jahr 2024 gegeben. Damals mussten 250 Filialen schließen. Deutschland bestreitet am Abend sein erstes K.O.-Rundenspiel bei der Fußball-WM. Anpfiff ist um 22.30 Uhr gegen Paraguay. Es geht für das Team von Bundestrainer Nagelsmann im Boston Stadium um den Einzug in die Runde der letzten 16. Wer in der Startelf steht, ist noch nicht bekannt. Außenverteidiger Nathaniel Brown könnte nach Muskelproblemen wieder zurückkehren.
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0: Das Release-Datum für das neue Five Finger Death Punch Album steht endlich fest. Dass wir neue Musik von der amerikanischen Metalband bekommen, war ja schon bekannt. Jetzt wurde bestätigt, ihr 10. Album erscheint am 31. Juli. Passend zur neuen Platte namens Eye of the Storm und dem 20-jährigen Bestehen der Band geht's ab Anfang 2027 dann auch auf große Tour. Das neue Album von Five Finger Death Punch vorbestellen und Tickets für die Tour kaufen, das geht ab heute.
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2: An der Kaffeetasse, schönen guten Morgen. Lynyrd Skynyrd und die Foo Fighters im Angebot und dann Rockin' All Over the World. Wir nehmen uns unsere eigene Partie, ja? Deutschland gegen Paraguay. Und sind mal gespannt, welche deutsche Bands es gibt, die vielleicht unterm Radar fliegen.
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0: 8:12.
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0: Und jeden Tag während der Fußball-Weltmeisterschaft tauchen wir gemeinsam ein in die Rock- und Metal-Welt der Länder, die um den WM-Pokal spielen, lernen viele, viele neue Bands kennen, Rockmusik, die wir noch nie gehört haben. Heute Abend haben wir uns die Partie rausgenommen von heute Abend, 22.30 Uhr, unsere Jungs in der K.O.-Runde gegen Paraguay. Und da können wir jetzt sagen, nehmen wir Paraguay, stellen ein paar Rockbands aus Paraguay vor, aber nein, wir bleiben zu Hause, daheim. Rammstein, die Hosen, Scorpions und wie sie alle heißen, die kennen wir natürlich alle. Unsere deutsche Rockmusik kennen wir doch. Aber es gibt auch hier Bands, die für viele unter dem Radar fliegen. Und der zwei stellt jetzt David Löbe vor.
2: Zwei Welten, zwei Botschaften, zwei Masken, vereint in einem Genie. Das anonyme Multitalent aus dem bayerischen Bamberg nennt sich selbst Noise, auf Deutsch Lärm. Er ist der Kopf und Motor hinter zwei der spannendsten Projekte der deutschen Extreme-Metal-Szene. Mit Non Est Deus führt er seit 2017 einen zynischen Kreuzzug gegen religiösen Fanatismus. Doch als er 2020 das Grauen des Ersten Weltkriegs vertonen will, erschafft Noise ein Metal-Phänomen. Kanonenfieber. Historisch akkurat und basierend auf echten Feldpostbriefen, Kanonenfieber ist eine bittere Anti-Kriegserklärung, die inzwischen europaweit Hallen füllt. Vermummt und verkleidet in ominöse Mönchskutten oder Uniformen aus dem Ersten Weltkrieg. Wer hinter der Maske steckt, bleibt ein Geheimnis. Klar ist nur, mit Noise hat die Death- und Black-Metal-Szene ein lärmendes Mastermind, das zeigt, wie echte kreative Unabhängigkeit mit Rückgrat klingt.
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Sunrise Avenue auf Rock Antenne, Fairy Tale Gone Bad, 8:23, 7 Minuten vor 9, schönen guten Morgen. Neue Studie liegt vor, die hat ergeben, jede fünfte Tasse Kaffee ist pestizidbelastet. Die Rockantenne-Empfehlung des Morgens, deshalb bitte immer nur 4 Tassen am Tag trinken. Damit weiter zum Wetter. Am Wochenende wurde an 3 Tagen in Folge ein neuer Allzeittemperaturrekord in Germany, in Deutschland, in der Rockrepublik aufgestellt. Freitag 41,3 Grad in Saarbrücken. Samstag noch ein bisschen mehr, 41,5 Grad in Drewitz in Sachsen-Anhalt. Gestern 41,7 Grad im brandenburgischen Neißenmünde-Koschen an der deutsch-polnischen Grenze. Endlich haben Neißenmünde und Drewitz damit auch was Besonderes für den Wikipedia-Eintrag. Gratulation. Wetter heute 25 bis 30 Grad. Also heute und auch die nächsten Tage. Man kann es wirklich sagen, die ganz, ganz große Hitze ist vorbei. Augsburg Rock City aktuell 22 Grad. München 24. Stuttgart 22 Grad. Kassel derzeit bei 19 Grad. Köln 21, Dresden 25 Grad, Hamburg 21 Grad und Berlin 25 Grad. AC/DC Garantie in der Frühschicht.

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9: Das Rockantenne Deutschlandwetter. Teils Gewitter jetzt am Morgen, oft auch starker Regen. Den Tag über bleibt es wechselnd bewölkt. Nur im Nordwesten bleibt es eher ruhig und es gibt Auflockerung. Die Gewitter bringen etwas Abkühlung, nur noch 25 bis 29 Grad im Schnitt. Ich bin Sophie Gareis. Es ist 8:30 Uhr. Guten Morgen. Außenminister Wadefuhl startet heute zu einer mehrtägigen Reise nach Südamerika. Er will dort die Mercosur-Staaten Paraguay, Argentinien und Brasilien besuchen. Bei einem Zwischenstopp in den USA trifft der CDU-Politiker zuerst aber auf seinen US-Kollegen Rubio. Dabei dürften die neuen Spannungen zwischen den USA und dem Iran im Mittelpunkt stehen. Über 6 Wochen nach dem Hantavirus-Ausbruch auf einem Kreuzfahrtschiff kommen jetzt gute Nachrichten von der Weltgesundheitsorganisation. Der Ausbruch neige sich dem Ende entgegen, heißt es. Die meisten Kontaktpersonen hätten ihre Nachbeobachtungszeit abgeschlossen. Neue Fälle wurden nicht gemeldet. Die deutschen Beachhandballer sind Weltmeister. Zum ersten Mal überhaupt. Im Finale setzte sich das deutsche Team mit 2:0 gegen Brasilien durch. Die Frauen hatten 2022 und 2024 bereits WM-Gold gewonnen. Sie sind beim diesjährigen Wettbewerb allerdings nur Fünfter geworden.
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9: Social Distortion setzt auf Nachhaltigkeit. Die amerikanische Punkrock-Band hat jetzt bekannt gegeben, dass auf ihrer aktuellen Europa-Tour T-Shirts und Hoodies verkauft werden, die komplett aus upgecycelten Materialien bestehen. Die Initiative wurde von Label-Gigant Universal Music in Zusammenarbeit mit Merchandiser Bravado gestartet. Social Distortion ist damit die erste Band, die neue Merchandise-Rohlinge nutzt, die zu 100% aus recycelten, alten T-Shirts hergestellt werden.
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11: An der Kaffeetasse und mit Spendierhose, gleich wird gezockt. 200 Euro sind in der Spendierhose. Wir spielen die heiße Spur.

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1: Das perfekte Quiz für alle, die in dem Freundeskreis immer behaupten, sie wüssten alles über Musik und wenn sie nur das und das hören, erkennen sie sofort den Song. Ja, dann bitteschön anmelden über die Rockantenne-App, bis zu 200 Euro abkassieren bei der heißen Spur. Wir spielen Spur für Spur ab und am Anfang sind es 200 Euro und dann wird immer weiter runter abgezogen. 50 Euro weniger. Ja, Spur für Spur. Der Musikexperte heute ist der Stefan aus der Oberpfalz.
2: Ja, hallo, servus, Bunny.
1: Ich habe gehört, du möchtest ein bisschen zocken.
2: Ja.
1: Was treibst du beruflich?
2: Ich bin bei der Deutschen Bahn und bin in der Betriebsplanung.
1: Mhm. Genau. Muss man sich da viel anhören aus dem Bekanntenkreis, Freundeskreis?
2: Nein, das habe ich ja aufgehört. Das wird immer so viel geschimpft.
1: Du hast da ein dickes Fell, oder?
2: Ja, schon. Mittlerweile nach über 30 Jahren bei der Bahn, also halt 28 Jahren bei der Bahn, da haben wir schon was mitgemacht. Genau.
1: So, jetzt kannst du was mitmachen. Jetzt kannst du 200 Euro abräumen.
2: Alles klar.
1: Achtung. Erste Spur.
2: Stopp.
1: Oh. Ja?
2: Ja, Iron Maiden, Number of the Beast.
3: Wow.
1: Stefan! 200 Euro!
2: Ja, super!
1: 200 Euro. Du bist der Erste, der das knackt mit 200 Euro.
2: Stefan. Ja, Wahnsinn. Okay. Irgendeiner muss der Erste sein, ja.
1: Einer ist der Erste, der kommt aus der Oberpfalz. Jawohl.
2: Genau, ja, soll das da. Wir waren letzte Woche, wir waren ja Rock im Park, waren wir ja bei Iron Maiden auch.
1: Jawohl.
2: Ja, super.
1: Geil. Was machst du mit den 200 Euro?
2: Ja, das werden wir morgen schon am Kopf hauen, denke ich.
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Avril Lavigne. Skaterboy in der Rockantenne, Frühschicht 8.48 Uhr, 12 Minuten vor 9. 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
7: In dieser Woche schreiben 5 Australier ein neues Kapitel Rockgeschichte. 1980 spielen AC/DC ihren allerersten Gig mit ihrem neuen Sänger Brian Johnson. Die Feuerprobe in einem kleinen Club im belgischen Namur. Nur wenige Monate nach dem Tod von Bon Scott steht die Frage im Raum, kann das überhaupt funktionieren? Und dann kommt Brian auf die Bühne, singt die ersten Töne, zollt Bon Scott seinen größtmöglichen Respekt und der Laden steht Kopf. Kurz darauf entsteht Back in Black, das erfolgreichste Rockalbum aller Zeiten. Wir feiern diese Woche den Moment, in dem AC/DC bewiesen haben, Rock'n'Roll ist unkaputtbar.
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8: Das Rockantenne Deutschlandwetter. Teils Gewitter jetzt am Morgen, oft auch starker Regen. Den Tag über bleibt es wechselnd bewölkt. Nur im Nordwesten bleibt es eher ruhig und es gibt Auflockerung. Die Gewitter bringen etwas Abkühlung, nur noch 25 bis 29 Grad im Schnitt. Ich bin Sophie Gareis, es ist 9 Uhr. Guten Morgen. Der Online-Händler Shein verkauft Kleidung, die teils stark mit Chemikalien belastet ist. Das zeigt eine Untersuchung der Deutschen Umwelthilfe. 7 von 18 getesteten Kleidungsstücken verstießen demnach gegen EU-Grenzwerte. Ähnliche Ergebnisse gab es auch bei der Online-Billigplattform Temu. Shein hat jetzt angekündigt, die Produkte vorerst aus dem Sortiment zu nehmen. Volkswagen will die Zusammenarbeit mit Bosch beim autonomen

0: Verfahren beenden, das berichtet die Bild-Zeitung. Grund dafür sind zu wenig Fortschritte und zu hohe Kosten. Schon 1,5 Milliarden Euro sind in das Projekt geflossen, aber die Technik hinkt laut Insidern wohl stark hinter der internationalen Konkurrenz hinterher. Heute startet in London das mittlerweile dritte Grand-Slam-Tennisturnier des Jahres, Wimbledon. 3 von 9 deutschen Profis sind heute schon gefragt. Tatjana Maria, Jan-Lennard Struff und Tamara Korpatsch. French Open-Sieger Alexander Zverev hat seinen ersten Auftritt gegen den Belgier Blocks dann morgen.
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0: Bronze und Silber gab's diese Woche für Rock in den deutschen Albumcharts. Auf Platz 3 Gitarrenvirtuose Joe Bonamassa mit seinem neuen Live-Album The Spirit of Rory, Live from Cork. Auf der 2 die britische Alternative-Rockband Placebo mit einer neu aufgenommenen Version ihrer selbstbetitelten Debütplatte. Nur Popsternchen Olivia Rodrigo mussten sie sich geschlagen geben, die mit ihrer aktuellen Studioscheibe die zweite Woche in Folge an der Spitze der Charts steht.
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2: Und mit Gary Rafferty, Wake the Street. Und danach Lacuna Coil, Enjoy the Silence.

0: Natürlich in voller Länge. 6 Minuten 44, Guns N' Roses, Paradise City, einer der größten Rocksongs aller Zeiten. Fußball-Weltmeisterschaft. Heute sind wir natürlich alle elektrisiert. In der Nacht gab es ja bereits das erste 16-Finale. Kanada hat das gewonnen. Knappes Last-Minute 1:0. Wer es nicht mitbekommen hat, Kanada damit zum ersten Mal in der WM-Geschichte in einem Achtelfinale. Heute 19 Uhr, da lassen wir es uns noch gut gehen. Eine sehr interessante Partie, die können wir ganz entspannt angucken noch. Brasilien gegen Japan, also ein Top-Favorit gegen einen Geheimfavorit. Und dann gilt es ab 22.30 Uhr für unsere Jungs gegen Paraguay. Und wenn man sich so umhört, also die Stimmung ist nicht unbedingt Vorfreude auf das Spiel. Es klingt fast schon öfter mal ängstlich. Thomas Bremser aus der Rockantenne Sportredaktion. Thomas, müssen wir uns da tatsächlich in die Hose machen? Wie lief denn für die Paraguayer bisher die Weltmeisterschaft?
1: Also Paraguay ist gleich zum Start ordentlich unter die Räder gekommen gegen die USA, hat dann aber die Türkei rausgeschmissen mit einem 1:0 und das mit 10 Mann. Die haben sich da richtig reingeschmissen und dementsprechend ungemütlich erwartet Julian Nagelsmann sie.
2: Sie definieren sich schon auch sehr über den Defensivfußball, den sie gut spielen. Auf jeden Fall ein unangenehmer Gegner, der uns einiges abverlangen wird.
1: Klar ist, eine Leistung wie gegen Ecuador kann sich das deutsche Team nicht leisten. Da muss deutlich mehr kommen.
0: Ja, wir sind sehr gespannt, wie sich unser Team da heute präsentiert. Apropos in die Hose machen, Nagelsmann weiß da Bescheid.
3: It's all about winning in soccer. 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
0: Dann lieber perfect. The Free auf Rockantenne. Wishing well. 13 Minuten vor 10.

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7: Wir sagen Happy Birthday zu einem Mann, der seit Jahrzehnten den Puls des Hard Rock vorgibt. Ian Paice, Schlagzeuggott von Deep Purple, feiert Geburtstag. Von Smoke on the Water bis Highway Star, ohne seinen Groove würden viele Klassiker einfach nicht so zünden. Und passend zu diesem Ehrentag legen Deep Purple ein neues Album nach. Zum Start ins Wochenende erscheint Splat und die Band beweist, dass auch Legenden noch Bock auf frische Riffs haben. Wir ziehen den Hut vor Ian Paice und feiern diese Woche doppelt. Geburtstag und brandneue Purple Sounds für unsere Playlisten.
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8: Ich bin Katrin Steinberger. Es ist 10 Uhr. Guten Tag. Der deutsche Staat investiert wieder mehr. Letztes Jahr waren es rund 148 Milliarden Euro und damit so viel wie seit 20 Jahren nicht. Besonders viel Geld fließt in neue Ausrüstung für die Bundeswehr. Experten der Hans-Böckler-Stiftung sagen, die Modernisierung des Landes kommt voran. Es brauche aber auch Geld für neue Projekte. Der Tankrabatt ist bei Diesel nur zum Teil bei uns angekommen. Im Schnitt wurden nur 12 Cent pro Liter weitergegeben und damit deutlich weniger als die fast 17 Cent Rabatt. Diese Bilanz zieht das IFO-Institut nach 2 Monaten. Bei Benzin kam die Entlastung dagegen fast komplett bei den Autofahrern an. Ab Mittwoch wird Tank wieder teurer, der Tankrabatt läuft aus. Wie viel hängt vom Ölpreis ab? Die Fußball-WM bricht schon jetzt nach der Vorrunde Rekorde. Über 4,6 Millionen Fans waren bei den Vorrundenspielen live dabei, mehr als je zuvor. Und es gab auch so viele Tore wie nie, im Schnitt 3 pro Spiel. Auch beim Essen und Trinken ging ordentlich was. 2,8 Millionen Biere, fast 1 Million Wasserflaschen und 30.000 Hotdogs wurden verkauft.
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9: Hi zusammen. Ich hoffe, ihr habt dieses Hitzewochenende gut überstanden. Gut, Schlaf war wahrscheinlich auch Mangelware. Wir schauen jetzt, dass wir gemeinsam diesen Montagvormittag einigermaßen gut rumbekommen. Gleich mit dem Prince of Darkness. Ozzy Osbourne habe ich mit am Start. Außerdem Tom Petty. Leichtigkeit bei der Arbeit und eine Ladung Punkrock. Sieg im Zaun von Green Day und los geht ein ganzer Spaß jetzt mit The One and Only Metallica.
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Genau, da hätten wir nichts dagegen an einem Montag um 10:30, besonders wenn Mathe auf dem Stundenplan steht. Alice Cooper, The School's Out hier im besten Rock nonstop auf Rockantenne. Eine Studie hat jetzt ergeben, jede fünfte Tasse Kaffee ist, Achtung, pestizidbelastet. Auf der Arbeit natürlich jetzt nicht so toll. Ich trinke zum Glück ja immer nur 4 Tassen am Tag. Problem gelöst. Wer statt giftigem Kaffee lieber ein bisschen Melancholie im Gehörgang möchte, die gönnen wir uns gleich mit Stan.

0: Zeit. Mega Nummer aus den 2000ern und Hemmel ist auch mit dabei. Join me. Das und auch mehr für die Arbeit an diesem Montag. Gleich hier auf Rock Antenne.
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0: Hallöchen.

0: hier nochmal auf bei ihrer aktuellen Tour natürlich nicht fehlende Cold as Ice Foreigner hier im besten Rock Nonstop. Apropos Tour, ja, da sind aktuell einige Rockstars unterwegs.
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Rock, made in Germany, Führer in das Motorhaus, hier im besten Rock nonstop auf Rockantenne. Gleich geht's in den hohen Norden nach Dänemark. Mit den Jungs von Volbeat. Fallen habe ich gleich nach. Rock, made in Germany, Führer in das Motorhaus, hier im besten Rock nonstop auf Rockantenne. Gleich geht's in den hohen Norden nach Dänemark.

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11: Ich bin Katrin Steinberger. Es ist 11 Uhr. Guten Tag. Die Grünen werfen der Bundesregierung vor, beim Hitzeschutz zu wenig zu tun. Angestellte müssten bei brüllender Hitze arbeiten. Ältere Menschen litten darunter, dass es keine Klimaanlage gibt, sagte Fraktionschefin Dröge in der ARD. Sie fordert ein Sofortprogramm. Krankenhäuser, Kitas und Schulen sollen Klimaanlagen bekommen, die mit Solarstrom laufen. Die Kirschernte in Deutschland wird dieses Jahr richtig gut. Die Bauern rechnen mit rund 51.100 Tonnen. Das sind deutlich mehr als sonst. Besonders in Baden-Württemberg und Rheinland-Pfalz hängen die Bäume voll. Auch bei den Sauerkirschen gibt es mehr als im Vorjahr, obwohl weniger angebaut wird. Kanada steht als erstes Team bei der Fußball-WM im Achtelfinale. Der Co-Gastgeber holte ein 1:0 gegen Südafrika. Es ist das erste Mal überhaupt, dass Kanada bei einer Weltmeisterschaft so weit kommt. Heute Abend wird es für unsere DFB-Elf ernst. Ab 22.30 Uhr geht es im 16. Finale gegen Paraguay.
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12: Schönen Vormittag. Falls ihr auch gerne einfach nur zum nächsten Tiefkühlfach rennen wollt, kein Problem. Machen wir gleich zusammen mit Bon Jovi Runaway. Außerdem ein bisschen Punk von den Ramones und die neue von The Warning habe ich auch mit dabei. So kriegen wir die Arbeit doch geschmeidig rum. Den Anfang machen uns unsere Freunde aus Dänemark. Volbeat dieses Jahr großer Headliner bei allen großen Festivals. Jetzt gibt's die Zugabe hier bei uns im Western Rock Nonstop mit Fallen.
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0: Ein fettes Triple hier im besten Rock Nonstop auf Rock Antenne. Sting, Rod Stewart und Bryan Adams. Von letzterem wissen wir seit vergangener Woche, dass er auch Fans in der deutschen Politik hat. Bundestagspräsidentin Julia Klöckner hat nämlich ein Bild mit Bryan Adams zusammen auf den sozialen Netzwerken geteilt. Tatsächlich war dieses Treffen aber kein Zufall. Klöckner hatte den Sänger vorab zum Veteranentag in den Deutschen Bundestag eingeladen. Vielleicht geht er die nächste Einladung an diesen Herren hier.
1: I am John Bon Jovi.
0: Tja, den hat sie nämlich vor dem deutschen WM-Spiel vergangenen Freitag in New York getroffen und natürlich auch ein Foto gepostet, so wie sich das gehört. Man könnte fast meinen, Frau Klöckner sammelt Weltstars wie andere Panini-Bilder. Wenn man das deutsche Team anfeuert, braucht man natürlich auch die passende Stadionhymne und die liefern uns gleich Liquido mit Narcotic. Gleich hier auf Rock Antenne außerdem dann Lissy und ihre Boys, die zurück in Town sind. So rocken wir uns gemeinsam durch diesen Montagvormittag hier auf Rock Antenne.
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0: 20.30 Uhr starten unsere Jungs in die K.O.-Runde gegen Paraguay und wir schauen das Ganze uns jetzt mal ein bisschen musikalisch an.
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0: Jeden Tag während der Fußball-WM tauchen wir gemeinsam in die Rock- und Metal-Welt der Länder ein, die um den Pokal spielen. Heute bleiben wir mal in der Heimat. Die Hosen, die Scorpions, Kraftklub kennen ja natürlich viele deutsche Größen. Aber auch hier existieren Bands, die für viele unter dem Radar fliegen.
2: 2 Welten, 2 Botschaften, 2 Masken, vereint in einem Genie. Das anonyme Multitalent aus dem bayerischen Bamberg nennt sich selbst Noise, auf Deutsch Lärm. Er ist der Kopf und Motor hinter 2 der spannendsten Projekte der deutschen Extreme-Metal-Szene. Mit Non Est Deus führt er seit 2017 einen zynischen Kreuzzug gegen religiösen Fanatismus. Doch als er 2020 das Grauen des Ersten Weltkriegs vertonen will, erschafft Noise ein Metal-Phänomen. Kanonenfieber. Historisch akkurat und basierend auf echten Feldpostbriefen, Kanonenfieber ist eine bittere Anti-Kriegserklärung, die inzwischen europaweit Hallen füllt. Vermummt und verkleidet in ominöse Mönchskutten oder Uniformen aus dem Ersten Weltkrieg. Wer hinter der Maske steckt, bleibt ein Geheimnis. Klar ist nur, mit Noise hat die Death- und Black-Metal-Szene ein lärmendes Mastermind, das zeigt, wie echte kreative Unabhängigkeit mit Rückgrat klingt.

Das war Rockin' All Over the World. 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
7: Wir stocken die Plattenregale auf. Deep Purple liefern mit Splat frische Riffs für alle Classic-Rock-Fans. Dazu gibt's düstere Hymnen von Dominum mit Night is Calling und ein Live-Feuerwerk von Doro. Ihr Kultalbum Doro Live kommt als fetter Re-Release zurück. Auch an der Hardrock-Front ist was los. LA Guns bringen Live from the Guild Theater, Moonspell melden sich mit Far from God und Motorhead feiern Kiss of Death als 20th Anniversary Edition. On top gibt's Folkrock aus Deutschland von Raubein mit Rebellen und Helden.
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8: Ich bin Katrin Steinberger. Es ist 12 Uhr. Guten Tag. Deutschland hat mehrere extrem heiße Tage hinter sich. Jetzt wird es zwar etwas kühler, doch Feld- und Waldbrände sorgen für Probleme. In Rheinland-Pfalz ist ein Feuer bei Kreuznach ausgebrochen, in einem Gebiet mit Munition im Boden. Und gerade kämpft die Bayerische Feuerwehr gegen einen großen Waldbrand am Chiemsee. Airbus bekommt von der Europäischen Investitionsbank so viel Geld wie noch nie. 3 Milliarden Euro. Das ist die bisher größte Unternehmensfinanzierung der EIB. Mit dem Geld will der Flugzeugbauer neue Technologien entwickeln und seine Spitzenposition ausbauen. Die EU will zeigen, dass sie ihre Top-Unternehmen schnell und kräftig unterstützen kann. Heute startet in London das mittlerweile dritte Grand-Slam-Tennis-Turnier des Jahres, Wimbledon. 3 von 9 deutschen Profis sind heute schon gefragt. Tatjana Maria, Jan-Lennard Struff und Tamara Korpatsch. French Open-Sieger Alexander Zverev hat seinen ersten Auftritt gegen den Belgier Blocks dann morgen.
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9: Ah, kurz nach 12, Zeit für Mittagspause. Die Rockantenne-Redaktion ist gerade auch schon zielsicher Richtung Kantine spaziert. Ich hoffe, bei euch ist das Mittagessen jetzt auch nicht mehr allzu weit. Wenn doch, kein Problem. Wir rocken uns gemeinsam dadurch gleich mit Rise Against und Satellite. Außerdem bisschen was zum Dahinschmachten. Nazareth on Dream On und Lassimo stehen auch bereit. Den Anfang machen jetzt einmal Blondie mit Call Me.
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9: Schön,

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0: David Bowie hier im Western Rock Nonstop auf Rockantenne. Gleich zeigen wir dem Mittagstief mal schöne Mittelfinger mit Jambalamba davor. Schauen wir uns aber noch auf den Rasen.
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0: Jawohl, auch die letzten drei Gruppen haben in der Nacht von Samstag auf Sonntag die Gruppenphase beendet. Die Partien von gestern und heute Morgen: Panama-England 0:2, Kroatien-Ghana 2:1, der Kongo-Usbekistan 3:1, Kolumbien-Portugal sehr überraschend 0:0, Jordanien-Argentinien 1:3 und Algerien gegen Österreich haben sich ebenfalls 3:3 getrennt. Gestern Abend hat dann auch mit Südafrika gegen Kanada schon das erste K.O.-Spiel stattgefunden. Das hat Kanada solide mit 0:1 gewonnen und ist damit eine Runde weiter. Heute Abend geht es dann auch endlich in die nächste Runde. Brasilien spielt gegen den zweiten Platz aus Gruppe F und Marokko spielt gegen den Sieger aus Gruppe F. Um 22.30 Uhr wird es dann ernst für unsere Nationalelf. Kleiner Funfact: am Rande, Sané erzielte im letzten WM-Spiel gegen Ecuador ja nach nur 1 Minute und 49 Sekunden das zweitschnellste Tor der deutschen WM-Geschichte. Schneller war nur Ernst Lehner, der 1934 nach unglaublichen 25 Sekunden getroffen hat. Also mal schauen, wie schnell es heute Abend geht.
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0: Schöne Mittagspause.

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0: Bam, was von Brands I Love Rock'n'Roll, John Jett hier im besten Rock nonstop auf Rockantenne. Weiter geht es mit diesem neuen Werk. News, haben ein neues Album am Start. The Rose Sick Gel heißt das. Ist übrigens unser Album der Woche auf Rockantenne. Darauf mischen sie wieder gekonnt ihre elektronischen Klänge mit E-Gitarre und dazu die Stimme von Matt Bellamy. Wir sind eben nur Muse können. Wir haben im Vorfeld mit den Jungs auch schon ein bisschen über dieses Album gequatscht. Und da sind wir nicht um diese eine Frage herumgekommen, warum und wie sie es schaffen, immer diesen spacigen Sound zu kreieren.
1: You know, I think historically there has always been this.
2: Historisch betrachtet hat es schon immer diese Verbindung mit uns zu diesen abgespaceden Themen gegeben. Nicht nur was die Texte angeht, auch in der Musik. Die ganzen Songs mit den Synthesizern, den Arpeggios, die wir schon seit jeher gemacht haben, die haben alle dieses spacige Feeling in sich. Es hat sich herausgestellt, dass wir uns als Band dafür sehr gut eignen.
1: Like an appropriate thing for our band to do, basically.
0: Das kann ich unterschreiben. Dann wollen wir jetzt dieses spacige Feeling uns auch gönnen. Hier sind Muse von ihrem neuen Album mit Nine Shift Superstar auf Rockantenne.

0: was für eine Welle. Ja, da kommt der nächste Schwung Festivals zu uns. Wo geht was? Die Übersicht gibt's heute Nachmittag bei mir, Alex Wangler, im Rock Antenne Home Run. Dann gibt's natürlich auch wieder ein neues Album der Woche. Ich bring euch das zu Ohr. In dieser Woche kommt's von Muse. Was das kann? Ich schlage vor, wir hören rein. 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
6: Wir reisen zurück ins Jahr 1999. Slipknot veröffentlichen ihr Debütalbum, ein Sound, der alles plattwalzt, was es im Nu Metal bis dahin gab. 9 Masken, 0 Kompromisse. Aus dem Underground von Iowa auf die große Bühne. Songs wie Wait and Bleed oder Surfacing werden zur Therapie für eine ganze Generation. Slipknot zeigen, was es im Nu Metal bis dahin gab. 9 Masken, 0 Kompromisse. Aus dem Underground von Iowa auf die große Bühne. Songs wie Wait and Bleed oder Surfacing werden zur Therapie für eine ganze Generation. Slipknot zeigen.

0: Der deutsche Staat investiert wieder mehr. Letztes Jahr waren es rund 148 Milliarden Euro und damit so viel wie seit 20 Jahren nicht. Besonders viel Geld fließt in neue Ausrüstung für die Bundeswehr. Experten der Hans-Böckler-Stiftung sagen, die Modernisierung des Landes kommt voran. Es brauche aber auch Geld für neue Projekte. Der Online-Händler Shein verkauft Kleidung, die teils stark mit Chemikalien belastet ist. Das zeigt eine Untersuchung der Deutschen Umwelthilfe. 7 von 18 getesteten Kleidungsstücken verstießen demnach gegen EU-Grenzwerte. Ähnliche Ergebnisse gab es auch bei der Online-Billigplattform Temu. Shein hat jetzt angekündigt, die Produkte vorerst aus dem Sortiment zu nehmen. Die Fußball-WM bricht schon jetzt nach der Vorrunde Rekorde. Über 4,6 Millionen Fans waren bei den Vorrundenspielen live dabei, mehr als je zuvor. Es gab so viele Tore wie nie, im Schnitt 3 pro Spiel. Auch beim Essen und Trinken ging ordentlich was. 2,8 Millionen Biere, fast 1 Million Wasserflaschen und 300.000 Hotdogs wurden verkauft.
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2: Rein geht es in die Mittagspause an diesem Montag und das jetzt mit der Manfred Mann Surf Band. For you, absoluter Classic Rock. Und den gönnen wir uns gleich genau aus dem Foto. Rosanna und Iron Butterfly. Du bist auch mit dabei. So rocken wir uns Richtung Feierabend an diesem Montag und den Anfang dürfen wir zu Wheaties machen mit ihrem Teenage-Dirtbag.
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Länger war es ruhig um eine der besten Rockbands Kanadas. Aber jetzt melden sich Theory of a Deadman lautstark zurück. Die Single Barricade von Theory of a Deadman ist neu auf Rockantenne.

0: ein amerikanischer Flair, das kann definitiv nur Santana hier bei uns im besten Rock nonstop auf Rock Antenne. Gleich geht's genauso entspannt weiter mit der Steve Miller Band und ihrem Joker. Außerdem gibt's Queens of the Stone Age. So rocken wir uns gemeinsam durch diesen Montagmittag hier auf Rock Antenne.
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0: Einen schönen Montag euch mit Rockantenne und Sklein. Grüße an euren Chef mit Queen und ihrer Killer Queen. Können wir uns gleich nach den News um 14 Uhr hier im besten Rock nonstop auf Rockantenne.
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3: In dieser Woche im Jahr 1995, aus der Asche von Nirvana, formt ihr Drummer eine neue Band. Dave Grohl stellt das erste Foo Fighters Album vor, fast komplett alleine im Studio eingespielt. Der Plan? Kein großes Trara um den Ex-Schlagzeuger von Nirvana, sondern einfach die Songs für sich sprechen lassen. Tracks wie This Is A Call oder Big Me zeigen, Rock darf laut, melodisch und trotzdem verdammt emotional sein. Aus dem Trauerprojekt wird eine der größten Stadionbands und Dave Grohl vom Sidekick zur eigenen Rock-Ikone.
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4: Ich bin Jutta Rittborg. Es ist 14 Uhr. Guten Tag. In Stade in Niedersachsen sind Schüsse gefallen. Es soll bis zu 5 Tote geben. Passiert ist das Ganze in einer Jugendeinrichtung. Die Polizei ist mit einem Großaufgebot vor Ort. Ein Tatverdächtiger wurde inzwischen festgenommen, wie es heißt. Weitere Einzelheiten sind noch nicht bekannt. Mehrere Waldbrände in Deutschland sind mittlerweile unter Kontrolle. Das Feuer auf einem ehemaligen Truppenübungsplatz in der Gorischheide an der Landesgrenze von Sachsen und Brandenburg ist nach Behördenangaben gelöscht. Im rheinland-pfälzischen Bad Kreuznach verbesserte sich die Lage durch einsetzenden Regen. Auch hier macht Munition im Boden die Löscharbeiten schwierig. Der Tankrabatt ist laut Münchner IFO-Institut nur teilweise bei den Autofahrern angekommen. Bei Diesel waren es demzufolge durchschnittlich 12 Cent pro Liter statt der knapp 17 Cent Steuersenkung. Bei Superbenzin hingegen wurde der Rabatt laut IFO fast vollständig weitergegeben. Der Tankrabatt endet am 1. Juli.
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5: Und gleich mit The Clash. I'm born to lawyer. Ein bisschen Rebellion, besonders bei der Arbeit, schadet nie. Außerdem gibt's gleich Grunge aus dem Hause Nirvana. A Border Girl und ein echtes One-Hit-Wonder. Lena Miles, Black Velvet habe ich auch mit am Start. Den Anfang dürfen jetzt The One and Only Queen machen mit ihrer Killer Queen. Schön, dass ihr mit am Start seid.
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5: 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Dürfen jetzt The One and Only Queen machen mit ihrer Killer Queen. Schön, dass ihr mit am Start seid.
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0: The Clash an diesem Montagnachmittag hier auf Rockantenne. Gleich die beste Band der Welt. Also wie so selbst dann. Die Ärzte mit Schrei nach Liebe habe ich am Start. Und der Mann, der garantiert den sexiest Arsch der Welt hat mit Ü60. Lenny Kravitz. I'll be waiting. Gönnen wir uns auch gleich gemeinsam hier im besten Rock Nonstop auf Rockantenne.
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0: Ruhe, darf ich mal um Ruhe bitten? Hallo, Leute, Ruhe. Barney Barnstein hier aus der Rockantenne Frühschicht und mitten im Trubel natürlich. Wir sind alle ganz schön aufgeregt. Heute Abend geht's für unsere Jungs um alles. Es sind die K.O.-Runden der Fußball-Weltmeisterschaft. Wir drücken auf jeden Fall die Daumen unserer Mannschaft und uns natürlich auch. 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Und jetzt weiter Daumen drücken und wir hören uns morgen hoffentlich siegreich ab 5 in der Rockantenne-Frühschicht.
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2: In dieser Woche schreiben 5 Australier ein neues Kapitel Rockgeschichte. 1980 spielen AC/DC ihren allerersten Gig mit ihrem neuen Sänger Brian Johnson. Die Feuerprobe in einem kleinen Club im belgischen Namur. Nur wenige Monate nach dem Tod von Bon Scott steht die Frage im Raum: Kann das überhaupt funktionieren? Und dann kommt Brian auf die Bühne, singt die ersten Töne, zollt Bon Scott seinen größtmöglichen Respekt und der Laden steht Kopf. Kurz darauf entsteht Back in Black, das erfolgreichste Rockalbum aller Zeiten. Wir feiern diese Woche den Moment, in dem AC/DC bewiesen haben, Rock'n'Roll ist unkaputtbar.
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3: Das Rockantenne Deutschlandwetter. Im Westen und Südwesten wechselnd bewölkt, vereinzelt Schauer. Im Süden und Osten gebietsweise Regen mit teils kräftigen Gewittern und erhöhter Unwettergefahr. Höchstwerte 25 bis 29.

Grad, lokal im Osten und Südosten bis 32 Grad. Ich bin Jutta Wittrock, es ist 15 Uhr, guten Tag. Nach den tödlichen Schüssen in Stade in Niedersachsen hat die Polizei zwei Menschen festgenommen, lokal im Osten und Südosten bis 32 Grad.

0: Schulen und Kitas. Das fordern die Grünen wegen der heftigen Hitzewelle. Umweltminister Schneider sagte dazu jetzt, das sei Sache der Länder und Kommunen. Der Bund habe 100 Milliarden Euro Sondervermögen zur Verfügung gestellt. Daraus könne Hitzeschutz finanziert werden. Hopp oder Top heißt es heute für die deutsche Nationalmannschaft bei der Fußball-WM. Im 16. Finale muss ein Sieg gegen Paraguay her, damit das Turnier für uns weitergeht. Trainer Nagelsmann brachte es auf den Punkt: Wenn du gewinnst, ist alles perfekt, wenn du verlierst, ist alles shit. Also müssen wir gewinnen. Anstoß ist um 22.30 Uhr.
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2: Oh, ich kann auch Bundestrainer werden, den Satz, den hätte ich auch drauf. Ja, nicht schlecht. Hey, es geht los mit dem Rockantenne Homerun. Schön, dass ihr dabei seid, der erste in dieser Woche. Ja, und Rockin' All Over the World, ein Streifzug über den Planeten im Auftrag der Rockmusik. Heute bleiben wir, wo denn? Sag schon, ach na klar. Auch einfach mal bei Deutschland hängen. Ist ja nicht so, als hätte die Rockrepublik nichts zu bieten. Wir hören gleich mal genauer hin nach Iron Maiden, Journey und Nickelback.
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1: Jeden Tag während der Fußball-Weltmeisterschaft tauchen wir gemeinsam ein in die Rock- und Metal-Welt der Länder, die hier um den Pokal spielen und auch noch drin sind. Heute Abend, 22.30 Uhr, starten unsere Jungs in die K.O.-Runde gegen Paraguay. Und deswegen bleiben wir heute daheim. Die Hosen, Scorpions, Kraftklub. Wir kennen unsere deutsche Gitarrenlandschaft in- und auswendig, aber auch hier existieren Bands, die für viele unter dem Radar fliegen.
2: Zwei Welten, zwei Botschaften, zwei Masken, vereint in einem Genie. Das anonyme Multitalent aus dem bayerischen Bamberg nennt sich selbst Noise, auf Deutsch Lärm. Er ist der Kopf und Motor hinter zwei der spannendsten Projekte der deutschen Extreme-Metal-Szene. Mit Non Est Deus führt er seit 2017 einen zynischen Kreuzzug gegen religiösen Fanatismus. Doch als er 2020 das Grauen des Ersten Weltkriegs vertonen will, erschafft Noise ein Metal-Phänomen: Kanonenfieber. Historisch akkurat und basierend auf echten Feldpostbriefen, Kanonenfieber ist eine bittere Anti-Kriegserklärung, die inzwischen europaweit

0: Hallen füllt. Vermummt und verkleidet in ominöse Mönchskutten oder Uniformen aus dem Ersten Weltkrieg. Wer hinter der Maske steckt, bleibt ein Geheimnis. Klar ist nur, mit Noise hat die Death- und Black-Metal-Szene ein lärmendes Mastermind, das zeigt, wie echte kreative Unabhängigkeit mit Rückgrat klingt.
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0: hätten wir schon gerne. Und damit eine Minute vor 3:30 im Rockantenne Homeland. Super starke und frische Konzertnews habe ich gleich für euch in wenigen Minütchen. Außerdem im besten Rock Nonstop, Supertramp und Muse. Apropos, von denen kommt auch in dieser Woche das Album der Woche. Da hören wir dann etwas später noch gemeinsam rein.
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0: Ich bin Arno Siegemund, es ist 3:30. Guten Tag. Am heißen Wochenende sind nach Angaben der DLRG mindestens 26 Menschen in Deutschland beim Baden ums Leben gekommen, alles Männer oder Jungen. Schon vor der Hitzewelle hatte die DLRG dazu aufgerufen, die Gefahren beim Baden und Schwimmen in der Hitze nicht zu unterschätzen. Man sehe immer wieder, dass gerade Männer ihre Fähigkeiten überschätzen und Risiken eingehen, die vermeidbar wären, so DLRG-Präsidentin Vogt. Im österreichischen Kaunertal sind nach mehreren Murenabgängen rund 200 Ausflugstouristen mit einem Hubschrauber des österreichischen Heeres in Sicherheit gebracht worden. Nach heftigen Regenfällen hatten 3 Muren die Kaunertaler Gletscherstraße mit Geröll und Schlamm blockiert. Die Gäste verbrachten eine unfreiwillige Nacht in einer Schutzhütte und in einem Bergrestaurant. Verletzt wurde nach Angaben der Behörden niemand. Der Tankrabatt ist nach Ansicht des Münchner IFO-Instituts nur teilweise bei den Kunden angekommen. Beim Diesel wurde durchschnittlich rund 12 Cent pro Liter weitergegeben. Die Steuersenkung hätte aber rund 17 Cent ermöglicht. Bei Super E10 dagegen sei der Rabatt weitgehend weitergegeben worden, sagen die Experten. Der Tankrabatt läuft morgen aus.
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0: Keine Party ohne diesen Song, Green Day und Basket Case auf Rockantenne. So, was haben wir jetzt hier? 5:05. Rockantenne Home Run. Ach, das wird ja noch ein langer Tag heute. Ich weiß gar nicht, wie wir das morgen hinkriegen, ne? Mit Aufstehen und so weiter. Spät ist der Anpfiff beim Fußballspiel heute Abend. Aber auf genau diese Partie wollen wir gleich mal ein Öhrchen werfen. Und es geht weiter im besten Rock Non-Stop mit Survivor und den Foo Fighters. Und dann der Blick zur Fußball-Weltmeisterschaft Deutschland gegen Paraguay heute Abend.
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8: Wir sagen Happy Birthday zu einem Mann, der seit Jahrzehnten den Puls des Hard Rock vorgibt. Ian Paice, Schlagzeuggott von Deep Purple, feiert Geburtstag. Von Smoke on the Water bis Highway Star, ohne seinen Groove würden viele Klassiker einfach nicht so zünden. Und passend zu diesem Ehrentag legen Deep Purple ein neues Album nach. Zum Start ins Wochenende erscheint Splat und die Band beweist, dass auch Legenden noch Bock auf frische Riffs haben. Wir ziehen den Hut vor Ian Paice und feiern diese Woche doppelt. Geburtstag und brandneue Purple Sounds für unsere Playlisten.
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9: Das Rockantenne Deutschlandwetter. Im Westen und Südwesten wechselnd bewölkt, vereinzelt Schauer. Im Süden und Osten gebietsweise Regen mit teils kräftigen Gewittern und erhöhter Unwettergefahr. Höchstwerte 25 bis 29 Grad, lokal im Osten und Südosten bis 32 Grad. Ich bin Jutta Rittrock. Es ist 16 Uhr. Guten Tag. Nach den tödlichen Schüssen in Stade in Niedersachsen hat die Polizei zwei Menschen festgenommen. Darunter sei auch der mutmaßliche Schütze, sagte eine Polizeisprecherin. 5 Menschen sind laut Polizei ums Leben gekommen. Mehrere weitere wurden schwer verletzt. Die Schüsse fielen nach neuesten Angaben in einer Jugendeinrichtung in Stade. Dort sind Mutter-Kind-Wohngruppen untergebracht, so die Polizei. Der deutsche Staat investiert so viel wie seit der Jahrtausendwende nicht mehr. Letztes Jahr waren es rund 148 Milliarden Euro, so das Statistische Bundesamt. Besonders viel Geld fließt in neue Ausrüstung für die Bundeswehr. Wer mit der Bahn nach Italien reisen möchte, muss sich ab Mitte Juli auf Einschränkungen einstellen. Die Zugstrecke über den Brenner ist vom 17. Juli bis 1. August nicht befahrbar, wegen Sanierungs- und Reparaturarbeiten. Zwischen Innsbruck und Bozen fahren dann Busse als Ersatzverkehr, teilten die österreichischen Bundesbahnen mit.
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10: Mission Paraguay steht heute Abend an. Unsere Mannschaft will das Ticket fürs Achtelfinale lösen. Wie schätzt ihr die Chancen ein? Und welche Botschaft sendet der Bundestrainer? Sprechen wir gleich drüber im WM-Update. Und zwar auf Spanisch und Guarani.
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1: So, gestern Abend hat Kanada gegen Südafrika schon mal das Ticket fürs Achtelfinale gesichert. Ja. K.O.-Spiel, da muss Südafrika jetzt abreisen. Heute Abend geht's auch schon in die nächsten Do-or-Die-Spiele. Brasilien spielt gegen den zweiten Platz aus Gruppe F und Marokko ist ebenso im Spiel dabei. Ich sage euch jetzt auch nochmal die genauen Begegnungen für heute Abend. Also Brasilien, haben wir Japan und Niederlande gegen Marokko, ist aber erst um 3 die Begegnung. Ja, und dann sind unsere Jungs dran. Nationalmannschaft, K.O.-Spiel gegen Paraguay, Arriba, Abajo, Alcentro. Kriegen die das hin? Ist es schwer gegen Paraguay?
2: Paraguay, ich habe das Spiel gegen die Türken gesehen, die sind bissig, die können auch gewinnen. Also da muss Deutschland schon alles reinschmeißen.
3: Ja, jetzt nach dem letzten Spiel ist man vielleicht ein bisschen nervöser, aber grundsätzlich sind wir natürlich positiv gestimmt.
4: Ich finde, das Spiel jetzt gegen Ecuador war jetzt der richtige Warnschuss zur richtigen Zeit.
1: Gespielt wird im Gillette Stadium in Massachusetts. Eigentlich tragen da die New England Patriots ihre NFL-Spiele aus, im Wahnsinnsstadion. Und der Bundestrainer Julian Nagelsmann, der hat schon eine 1A-Weisheit.
5: It's all about winning in soccer. If you win, everything is perfect. If you lose, everything is shit.
1: Noch ein kleiner Funfact zum Schluss. Leroy Sané erzielt im letzten WM-Spiel gegen Ecuador nach nur 1 Minute und 49 Sekunden das zweitschnellste Tor der deutschen WM-Geschichte. Schneller war nur Ernst Lehner 1934. Nach unglaublichen 25 Sekunden hat's da geklingelt.
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Rolling Stones auf Rockantenne. So, es sind noch einige Festivals, die wir hier abzuarbeiten haben, beziehungsweise auf die wir uns gewaltig freuen. Was genau da jetzt demnächst ansteht, darüber sprechen wir mal gleich. Mal gucken, wer sich da so die Ehre gibt. Außerdem im besten Rock Nonstop, Heroes, Del Silencio und Creed.

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7: Ich bin Anno Siegemund, es ist 16:30. Guten Tag. In einer Jugendhilfeeinrichtung in Stade in Niedersachsen sind bei Schüssen 5 Erwachsene getötet worden. Mehrere Menschen wurden zum Teil schwer verletzt. Die Polizei schließt nicht aus, dass die Zahl der Opfer noch weiter steigt. 2 Verdächtige wurden festgenommen, darunter der mutmaßliche Schütze. Zu Hintergründen und Identitäten liegen bisher noch keine näheren Angaben vor. Nach den Hitzerekorden mit teils über 40 Grad ruft Umweltminister Schneider Länder und Kommunen zu mehr Schutzmaßnahmen auf. Der Bund habe ihnen aus einem Infrastruktur-Sondervermögen 100 Milliarden Euro zur Verfügung gestellt. Das sei ausreichend und auskömmlich, so der Minister. Zugleich kündigte Schneider an, dass der Bund Hitzeschutzprogramme weiter mitfinanzieren will. Die Bundesregierung peilt für das Jahr 2030 eine Minderung der Treibhausgase um mindestens 65% gegenüber 1990 an. Bundestrainer Nagelsmann stellt vor dem K.O.-Spiel der deutschen Nationalmannschaft gegen Paraguay klar, im Fußball geht es nur ums Gewinnen, wenn du verlierst, ist alles Shit. Nach der Kritik am 1:2 gegen Ecuador will er Kommentare von außen ausblenden. Anstoß heute Abend um 22.30 Uhr.
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9: Ja, gleich 16:30.
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Twister Twister auf Rockantenne. So, nicht den Stier, dafür den Hirschpakt dieser Woche wieder das Rockharz Festival in Ballenstedt in Sachsen-Anhalt bei den Hörnern. Am Mittwoch geht's offiziell los und dann stehen den knapp 20.000 Besuchern direkt vor Ort 4 Tage bestes Wetter und bester Rock und Metal bevor. Zum Beispiel Avatar,

aber auch Heavy Saurus. Verständlich, dass das Festival ausverkauft ist. Nur für den Samstag gibt es noch Tagespässe an der Abendkasse. Ihr wisst schon, am Einlass eben. Falls ihr da seid, wünschen wir natürlich viel Spaß und in Festivalstimmung kommen wir auch jetzt auf Rockantenne, aber auch ohne Livebühne und losen wir dafür mit starken Rock hier im besten Rock Nonstop auf Rockantenne Dominum. 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

0: AC/DC bis Zeppelin. Den besten Rock nonstop gibt's nur hier auf Rockantenne. Jetzt mit dem nächsten Classic Rock Kracher.
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Malibu auf Rockantenne. Hey, yo, listen what I say. Hier erwarten euch gleich die Red Hot Chili Peppers im besten Rock Nonstop und Head East. Und manchmal kommen unsere Rockstars wahnsinnig gerne zu den WM-Spielen. Wer da

0: jetzt erst beim Deutschlandspiel gesichtet wurde, beim letzten wohlgemerkt, darüber sprechen wir gleich.
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10: Das Rockantenne Deutschlandwetter. Im Westen und Südwesten wechselnd bewölkt, vereinzelt Schauer. Im Süden und Osten gebietsweise Regen mit teils kräftigen Gewittern und erhöhter Unwettergefahr. Höchstwerte 25 bis 29 Grad. Lokal im Osten und Südosten bis 32 Grad. Jutta Report. Es ist 17 Uhr. Guten Tag. Nach den tödlichen Schüssen in Stade in Niedersachsen ist das Motiv noch völlig unklar. 5 Erwachsene wurden in einer Jugendhilfeeinrichtung mit Mutter-Kind-Wohngruppen in Stade erschossen. Laut Polizei wurden 2 Menschen festgenommen, darunter der mutmaßliche Todesschütze. Notfallseelsorger sind vor Ort, um Angehörige, Zeugen und Einsatzkräfte zu begleiten. Der Tankrabatt ist laut Münchner IFO-Institut nur teilweise bei den Autofahrern angekommen. Bei Diesel waren es demzufolge durchschnittlich 12 Cent pro Liter statt der knapp 17 Cent Steuersenkung. Bei Superbenzin hingegen wurde der Rabatt laut IFO fast vollständig weitergegeben. Der Tankrabatt endet am 1. Juli. Bei dem Waldbrand in Rheinland-Pfalz hat die Feuerwehr die Lage mittlerweile unter Kontrolle. Die Bewohner des evakuierten Örtchens Traisen können aber noch nicht nach Hause zurück. Weil im Brandgebiet Munitionsreste liegen, könnten bei Explosionen Splitter bis in den Ort fliegen. Seit heute setzt die Feuerwehr einen Löschroboter ein.
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0: herzlich willkommen zum Home Run Fußball-WM. Ja, heute nächstes Deutschlandspiel. Willkommen in den K.O.-Spielen. Die heiße Phase bricht damit an und auch unsere Rockstars zieht es immer mehr zu den Spielen hin. Wer da gerade erst letzte Woche beim Deutschlandspiel gesichtet wurde, werdet gleich staunen.
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0: Immer mehr zu den Spielen hin. Wer da gerade erst letzte Woche beim Deutschlandspiel gesichtet wurde, werdet gleich staunen.
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0: Antenne Home Run, kurz nach 5 ist es jetzt. Ja, die Welt, sie schaut auf die USA, Kanada und Mexiko und natürlich reisen für diese spektakuläre Weltmeisterschaft auch Stars und Sternchen an, darunter zum Beispiel auch unsere Bundestagspräsidentin Julia Klöckner. Die ist vergangene Woche Freitag dabei, als Deutschland sein letztes Gruppenspiel bestreitet und dabei hat sie auch jemand Besonderen getroffen.
1: I'm John Bon Jovi.
0: Aha. So oder so ähnlich wird sich der Bon Jovi-Frontmann bei ihr vorgestellt haben. Klöckner postete jedenfalls ein Bild der beiden im Stadion in New Jersey. Leider hat weder Johns noch Julias Daumendrücken der Elf geholfen, gegen Ecuador zu bestehen. Mal schauen, mit wem es die Julia Klöckner beim Fußballspiel heute Abend probiert. Der Guten scheint sowas nämlich öfter zu passieren. Ebenfalls letzte Woche postete sie ein Bild mit Bryan Adams. Den traf sie allerdings nicht wegen Fußball, sondern den hatte sie extra zum Veteranentag in den Deutschen Bundestag eingeladen. Man kann ja von ihr halten, was man will, aber ihr Telefonbuch, das hätte ich schon mal ganz gerne. Vielleicht hat sie ja auch die Nummer von Joel O'Keefe. Auf jeden Fall haben wir ihn jetzt hier auf Rockantenne mit Airborne und dem brandneuen Stück Alive.

Made in Germany, Fury in the Slaughterhouse. Der beste Rock Nonstop jetzt gleich mit Peter Gabriel und Seath.

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8: Ich bin Arno Siegemund, es ist 5:30. Guten Tag. Am heißen Wochenende sind nach Angaben der DLRG mindestens 26 Menschen in Deutschland beim Baden ums Leben gekommen, alles Männer oder Jungen. Schon vor der Hitzewelle hatte die DLRG dazu aufgerufen, die Gefahren beim Baden und Schwimmen in der Hitze nicht zu unterschätzen. Man sehe immer wieder, dass gerade Männer ihre Fähigkeiten überschätzen und Risiken eingehen, die vermeidbar wären, so DLRG-Präsidentin Vogt. Im österreichischen Kaunertal sind nach mehreren Murenabgängen rund 200 Ausflugstouristen mit einem Hubschrauber des österreichischen Heeres in Sicherheit gebracht worden. Nach heftigen Regenfällen hatten drei Muren die Kaunertaler Gletscherstraße mit Geröll und Schlamm blockiert. Die Gäste verbrachten eine unfreiwillige Nacht in einer Schutzhütte und in einem Bergrestaurant. Verletzt wurde nach Angaben der Behörden niemand. Der Tankrabatt ist nach Ansicht des Münchner IFO-Instituts nur teilweise bei den Kunden angekommen. Beim Diesel wurde durchschnittlich rund 12 Cent pro Liter weitergegeben. Die Steuersenkung hätte aber rund 17 Cent ermöglicht. Bei Super E10 dagegen sei der Rabatt weitgehend weitergegeben worden, sagen die Experten. Der Tankrabatt läuft morgen aus.
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0: Ja, Nirvana. 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
0: So, heute ist dann wirklich Endspurt. Morgen Vormittag gehen die Dinger weg, also schnell noch an.

0: Das waren die frühen 80er Jahre mit 38 Special und Hold On Loosely auf Rock Antenne. With Default und Wasting. Wird's gleich weitergehen. Now I'm wasting my time und The Sweets sind dabei im besten Rock Nonstop. Schönen Montagnachmittag, schönen Montagabend, Feierabend. Oh, da kommt heute noch einiges.
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6: Wir stocken die Plattenregale auf. Deep Purple liefern mit Splat frische Riffs für alle Classic-Rock-Fans. Dazu gibt's düstere Hymnen von Dominum mit Night is Calling und ein Live-Feuerwerk von Doro. Ihr Kultalbum Doro Live kommt als fetter Re-Release zurück. Auch an der Hardrock-Front ist was los. LA Guns bringen Live from the Guild Theater, Moonspell melden sich mit Far from God und Motorhead feiern Kiss of Death als 20th Anniversary Edition. On top gibt's Folkrock aus Deutschland von Raubein mit Rebellen und Helden.
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7: Das Rockantenne Deutschlandwetter. Im Westen und Südwesten wechselnd bewölkt, vereinzelt Schauer. Im Süden und Osten gebietsweise Regen mit teils kräftigen Gewittern und erhöhter Unwettergefahr. Höchstwerte 25 bis 29 Grad, lokal im Osten und Südosten bis 32 Grad. Ich bin Jutta Rittbohr. Es ist 18 Uhr. Guten Abend. Nach den tödlichen Schüssen in Stade in Niedersachsen sind mittlerweile 6 Todesopfer zu beklagen. Das hat die Polizei mitgeteilt. Die Schüsse fielen in der Mittagszeit in einer Jugendhilfeeinrichtung mit Mutter-Kind-Wohngruppen. 2 Personen wurden festgenommen, darunter der mutmaßliche Schütze. Solarbetriebene Klimaanlagen für Krankenhäuser, Pflegeeinrichtungen, Schulen und Kitas. Das fordern die Grünen wegen der heftigen Hitzewelle. Umweltminister Schneider sagte dazu jetzt, das sei Sache der Länder und Kommunen. Der Bund habe 100 Milliarden Euro Sondervermögen zur Verfügung gestellt. Daraus könne Hitzeschutz finanziert werden. Für die deutsche Nationalmannschaft wird's heute ernst bei der Fußball-WM. Im 16. Finale muss ein Sieg gegen Paraguay her, damit das Turnier für uns weitergeht. Anstoß ist um 22.30 Uhr. Und schon um 19 Uhr tritt Brasilien gegen Japan an.
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8: Mit einem fantastischen Dreierpack hier für den Montagabend mit Spin Doctor Stickfall und The Sweet. Schönen guten Abend.
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Spin Doctors aus New York City, die Band um Chris Barron. Und ihr größter Hit, Two Princes auf Rockantenne. So, wir haben Montagabend und hier stehen jetzt als nächstes Mr. Big bereit. Aber zurück zu den Anfängen. Schon der Bandname war so eine kleine Provokation. Da stand nämlich von einem Song der Band Free. Mr. Big haben noch einen draufgesetzt und diesen Song dann später auch gecovert. Also sich nicht nur danach benannt, sondern den Song auch noch gecovert. Und bei dem Song Addicted to That Rush ging es von Anfang an richtig zur Sache. Billy Sheehan und Paul Gilbert liefern sich auf dem Song ein Gitarren- und Bassduell, bei dem fast jeder glaubt, die Instrumente hätten zu viel Kaffee getrunken. Kein Wunder, dass Mr. Big zwar mit To Be With You den Mega-Hit überhaupt hatten unter Musikern, aber bis heute vor allem für ihre unfassbare Virtuosität von Addicted to That Rush einfach nur gefeiert wird. Und hier kommt der Beweis. Im besten Rock Nonstop auf Rockantenne hört ihr genau hin, liebe Freunde der Axt. Das sind Mr. Big.

0: doch mal wieder gut, diese Scheibe Jamaica mit Led Zeppelin. Es geht weiter im besten Rock Nonstop mit Papa Roach und Radiohead.
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4: Ich bin Anno Siegemund, es ist 6:30. Guten Abend. Nach den tödlichen Schüssen in Stade in Niedersachsen ist das Motiv noch völlig unklar. 5 Erwachsene wurden in einer Jugendhilfeeinrichtung erschossen, 4 Frauen und ein Mann. Laut Polizei wurden 2 Menschen festgenommen, darunter der mutmaßliche Todesschütze. Notfallseelsorger kümmern sich vor Ort um Angehörige und Zeugen. Nach den Hitzerekorden mit teils über 40 Grad ruft Umweltminister Schneider Länder und Kommunen zu mehr Schutzmaßnahmen auf. Der Bund habe ihnen aus einem Infrastruktur-Sondervermögen 100 Milliarden Euro zur Verfügung gestellt. Das sei ausreichend und auskömmlich, so der Minister. Zugleich kündigte Schneider an, dass der Bund Hitzeschutzprogramme weiter mitfinanzieren will. Die Bundesregierung peilt für das Jahr 2030 eine Minderung der Treibhausgase um mindestens 65% gegenüber 1990 an. Bundestrainer Nagelsmann stellt vor dem K.O.-Spiel der deutschen Nationalmannschaft gegen Paraguay klar, im Fußball geht es nur ums Gewinnen, wenn du verlierst, ist alles Shit. Nach der Kritik am 1:2 gegen Ecuador will er Kommentare von außen ausblenden. Anstoß heute Abend um 22.30 Uhr.
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1: Jeden Tag während der Fußball-Weltmeisterschaft tauchen wir gemeinsam ein in die Rock- und Metal-Welt der Länder, die hier um den Pokal spielen und auch noch drin sind. Heute Abend, 22.30 Uhr, starten unsere Jungs in die K.O.-Runde gegen Paraguay. Und deswegen bleiben wir heute daheim. Die Hosen, Scorpions, Kraftklub. Wir kennen unsere deutsche Gitarrenlandschaft in- und auswendig, aber auch hier existieren Bands, die für viele unter dem Radar fliegen.
2: Zwei Welten, zwei Botschaften, zwei Masken, vereint in einem Genie. Das anonyme Multitalent aus dem bayerischen Bamberg nennt sich selbst Noise, auf Deutsch Lärm. Er ist der Kopf und Motor hinter zwei der spannendsten Projekte der deutschen Extreme-Metal-Szene. Mit Non Est Deus führt er seit 2017 einen zynischen Kreuzzug gegen religiösen Fanatismus. Doch als er 2020 das Grauen des Ersten Weltkriegs vertonen will, erschafft Noise ein Metal-Phänomen: Kanonenfieber. Historisch akkurat und basierend auf echten Feldpostbriefen, Kanonenfieber ist eine bittere Anti-Kriegserklärung, die inzwischen europaweit Hallen füllt. Vermummt und verkleidet in ominöse Mönchskutten oder Uniformen aus dem Ersten Weltkrieg. Wer hinter der Maske steckt, bleibt ein Geheimnis. Klar ist nur, mit Noise hat die Death- und Black-Metal-Szene ein lärmendes Mastermind, das zeigt, wie echte kreative Unabhängigkeit mit Rückgrat klingt.
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6: Wir reisen zurück ins Jahr 1999. Slipknot veröffentlichen ihr Debütalbum, ein Sound, der alles plattwalzt, was es im Nu Metal bis dahin gab. 9 Masken, 0 Kompromisse. Aus dem Underground von Iowa auf die große Bühne. Songs wie Wait and Bleed oder Surfacing werden zur Therapie für eine ganze Generation. Slipknot zeigen, Metal darf experimentell und kann trotzdem massentauglich sein. Wir feiern diese Woche das Debüt, das den Sound der Jahrtausendwende auf links gedreht hat.
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7: Das Rockantenne Deutschlandwetter. Im Westen und Südwesten wechselnd bewölkt, vereinzelt Schauer. Im Süden und Osten gebietsweise Regen mit teils kräftigen Gewittern und erhöhter Unwettergefahr. Höchstwerte 25 bis 29 Grad, lokal im Osten und Südosten bis 32 Grad. Ich bin Jutta Rittborg. Es ist 19 Uhr. Guten Abend. Nach den tödlichen Schüssen in Stade in Niedersachsen ist das Motiv noch unbekannt. Die Polizei spricht von einem familiären Hintergrund, ohne weitere Angaben zu machen. 6 Menschen sind ums Leben gekommen. Die Schüsse wurden in einer Jugendhilfeeinrichtung mit Mutter-Kind-Wohngruppen abgegeben. Der mutmaßliche Schütze wurde festgenommen. Deepfake-KI, die gefälschte Nacktbilder und Sexvideos herstellen kann, wird in der EU verboten. Die Mitgliedsländer haben dafür jetzt grünes Licht gegeben. Bei Deepfakes werden mit Hilfe künstlicher Intelligenz täuschend echt wirkende Bild-, Video- oder Tonaufnahmen manipuliert oder erzeugt. Ab Dezember sind die Anwendungen in der EU verboten. Wer mit der Bahn nach Italien reisen möchte, muss sich ab Mitte Juli auf Einschränkungen einstellen. Die Zugstrecke über den Brenner ist vom 17. Juli bis 1. August nicht befahrbar, wegen Sanierungs- und Reparaturarbeiten. Zwischen Innsbruck und Bozen fahren dann Busse als Ersatzverkehr, teilten die österreichischen Bundesbahnen mit.
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8: Nun denn, heute Abend soll es passieren. 22.30 Uhr spielt unsere deutsche Elf, unsere Nationalmannschaft in der Fußballweltmeisterschaft gegen Paraguay. Damit auch alles passt, werden wir die Jungs gleich nochmal motivieren und das machen wir auf unsere ureigene Art. Gleich in wenigen Minuten, vorher noch im besten Rock Nonstop für euch. Journey, Electric Light Orchestra und POD.
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0: Hey, also heute passiert's, ne? Um 22.30 Uhr, Anpfiff Deutschland gegen Paraguay. Yes! Gespielt wird im Boston Stadion, besser bekannt als Gillette Stadium. Bei dem Namen bleibt mir eigentlich nur noch zu sagen, hoffentlich rasieren die Jungs da ordentlich. Und wenn wir gerade schon bei dem Thema sind, dann hätte ich da einen Song auf Lager, der, ich glaube, passender nicht sein könnte. Rockantenne präsentiert, Deutschland rasiert, der Rock- und Metal-WM-Song. Geschrieben von uns, produziert von einer Musik-KI in Form unserer komplett fiktiven Band Standbein. Und aufgrund der großen Nachfrage werden wir diesen Song hier nochmal einflechten. Kleiner Hinweis, echte Musik soll und muss auch echten Künstlern gehören. Mit diesem Song verdienen wir kein Geld. Wir haben uns einfach nur einen Spaß erlaubt. Also, mit Augenzwinkern gönnen wir uns den jetzt zur Einstimmung auf heute Abend. Und wer weiß, vielleicht bringt es den Jungs ja auch ein bisschen Glück.
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Deutschland gegen Paraguay heute Abend. Und das war unser Beitrag zum Gelingen des Abends. Also wenn es dann nicht hilft, dann können wir auch nichts dafür. Also, wir drücken die Daumen für unsere Jungs und weiter geht's jetzt im besten Rock nonstop mit dem Album der Woche. Es kommt in dieser Woche von Muse, The Wow Signal, so heißt es. Und daraus hören wir jetzt Be With You auf Rockantenne.

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3: Alex Wangler ist hier. Schönen guten Abend. Bronze und Silber gab es diese Woche für Rock in den deutschen Alpencharts. Auf Platz 3 Gitarrenvirtuose Joe Bonamassa mit seinem neuen Live-Album The Spirit of Rory. Live from Cork. Auf der 2 die britische Alternative-Rockband Placebo mit einer neu aufgenommenen Version ihrer selbstbetitelten Debütplatte. Dann noch eine gute Nachricht, die Ärzte erweitern ihre Tour 2027. Der Ansturm auf die vor einigen Wochen angekündigte Tour der Berliner Punkband war groß. Alle Termine sind restlos ausverkauft. Jetzt gibt's 3 neue Chancen. Am 1. Mai im nächsten Jahr in Köln und am 10. und 11. August in Dresden. Wohlgemerkt 2027. Außerdem gibt es wohl Rückläufer-Tickets für andere Shows, die am Mittwoch um 17 Uhr zusammen mit den neuen Terminen in den Vorverkauf gehen. Da sind sie also wieder, die beste Band der Welt. Und Here I Go Again, damit bringen wir es auch irgendwie auf den Punkt, jetzt mit White.

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7: Ich bin Jutta Rittbrock. Es ist 20 Uhr. Guten Abend. Nach den tödlichen Schüssen im niedersächsischen Stade hat die Polizei jetzt erste Einzelheiten zum möglichen Motiv bekannt gegeben. Der festgenommene Tatverdächtige befand sich demnach in einem Sorgerechtsstreit um sein 3 Monate altes Kind. Die Mutter und das Baby befanden sich in der Jugendhilfeeinrichtung, in der Täter die Schüsse abgab. 6 Menschen kamen ums Leben. Mutter und Kind blieben unversehrt. Bei dem Waldbrand in Rheinland-Pfalz hat die Feuerwehr die Lage mittlerweile unter Kontrolle. Die Bewohner des evakuierten Örtchens Traisen können aber noch nicht nach Hause zurück. Weil im Brandgebiet Munitionsreste liegen, könnten bei Explosionen Splitter bis in den Ort fliegen. Seit heute setzt die Feuerwehr einen Löschroboter ein. Für die deutsche Nationalmannschaft wird es heute Abend ernst bei der Fußball-WM. Im 16. Finale geht's gegen Paraguay. Um 22.30 Uhr ist Anpfiff, dann heißt es Daumen drücken für einen Sieg, um ins Achtelfinale einzuziehen.
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8: Yo, Metalheads, schön, dass ihr bei Metal Monday dabei seid. Ich bin eure Metal-Maus Anna Olmer. Und hoffe, dass ihr dieses Wochenende einigermaßen überlebt habt. Ganz Deutschland hat geschwitzt. Ich auch. Ehrlich gesagt bin ich heute immer noch nicht wieder ganz hergestellt. Passend dazu musste ich heute an ein Konzert denken, das ich vor 1 oder 2 Jahren im Hamburger Stadtpark gesehen habe. Dream Theater. Strahlender Sonnenschein, Freilichtbühne, ein fantastisches Konzert. Aber irgendwie hat es sich komplett falsch angefühlt. Gerade Dream Theater leben ja von Licht, von Atmosphäre und von dieser besonderen Stimmung. Und mitten am helllichten Tag war das schon ein bisschen skurril. War trotzdem geil. Den Song hier haben sie natürlich auch gespielt, jetzt für euch. Dream Theater mit Pull Me Under.

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1: Yo Metalheads, mein Hund Tibi und ich hatten am Wochenende ungefähr denselben Tagesablauf. Morgens kurz mal raus, dann sofort wieder vor den Ventilator. Das haben wir mehrfach am Tag gemacht und dann war es spätabends und immer noch genauso warm wie tagsüber. Mehr haben wir eigentlich nicht gemacht. Da merkt man erstmal, wie viel Energie einem so eine Hitze ziehen kann. Slipknot dagegen hatten 1999 offenbar mehr als genug Energie. Wait and Bleed war die erste große Single ihres Debütalbums und machte die neuen Jungs aus Iowa praktisch über Nacht weltweit bekannt. Ab da wusste jeder, diese Band wird den Metal verändern. Und das haben sie getan. Jetzt wird's laut. Hier sind Slipknot mit Wait and Bleed.

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1: Yo Metalheads, noch genau 30 Tage bis Wacken. Und ich freue mich dieses Jahr besonders auf den Freitag. Erst gehe ich zu Black Label Society, dann zu Saxon und danach zu In Flames. Und ganz ehrlich, das könnte mein Lieblingsfestivaltag überhaupt werden. Saxon gehören für mich einfach zu Wacken dazu. Ich habe sie dort schon so oft gesehen. Und sie liefern jedes Mal ab. Wheels of Steel stammt aus dem Jahr 1980. 46 Jahre ist die Nummer alt. Vom gleichnamigen Album und gehört bis heute fest ins Live-Programm. Und ich bin mir ziemlich sicher, den hören wir Ende Juli auch wieder auf dem Holy Ground. Und vorher hören wir ihn jetzt hier. Hier sind Saxon mit Wheels of Steel.

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1: Yo Metalheads, jetzt gibt's Doro. Night of the Warlock gehört zu den düstersten Songs ihrer Solokarriere. Veröffentlicht wurde er Ende 2008. Zunächst als Single, wenige Monate später war er dann auch auf dem Album Fear No Evil zu hören. Rund um diese Zeit feierte Doro auch ihr 25-jähriges Bühnenjubiläum und genau diese Aufbruchstimmung hört man auf dem ganzen Album. Jetzt für euch Doro mit Night of the Warlock.

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2: Ich bin Fabian Schaffer. Siegen oder fliegen. Bei der Fußball-WM in Nordamerika läuft die K.O.-Runde und Deutschland bestreitet heute sein 16. Finale. Gegner in Boston ist Paraguay. Bundestrainer Julian Nagelsmann.
3: Sie definieren sich schon auch sehr über den Defensivfußball, den sie gut spielen. Offensiv war es jetzt in den Spielen immer sehr geradlinig. Viel Kampf um zweiten Ball, also schon versuchen, mit einer guten Körperlichkeit ins Spiel zu kommen. Viele zweite Bälle wieder scharf gemacht. Auf jeden Fall ein unangenehmer Gegner.
2: Wer ins Achtelfinale einzieht, das entscheidet sich ab 22.30 Uhr unserer Zeit. Da ist Anstoß in Boston. Niedersachsens Ministerpräsident Lies hat nach den tödlichen Schüssen in Stade vor voreiligen Schlüssen gewarnt. Jetzt sei die Zeit für Traueranteilnahme und sachliche Ermittlungsarbeit und nicht für Spekulationen, so Lies. Bei den Schüssen in einer Jugendhilfeeinrichtung wurden 5 Erwachsene getötet, eine weitere Person starb später im Krankenhaus. Alle arbeiteten in der Einrichtung. Motiv für die Tat war vermutlich ein Sorgerechtsstreit, teilte die Polizei mit. Der Hauptverdächtige wurde festgenommen. Der weltweit populärste Messenger-Dienst WhatsApp führt Benutzernamen ein. Nutzer müssen damit ihre Handynummer künftig nicht mehr preisgeben, um mit neuen Kontakten zu chatten. Die weltweite Phase zur Reservierung der Wunschnamen startet in Kürze, bevor die Funktion schrittweise für alle 3 Milliarden Nutzer freigeschaltet wird. Signal und Telegram bieten das bereits an. Die Weltgesundheitsorganisation hat Entwarnung beim Hunter-Virus gegeben. Der Ausbruch neige sich dem Ende zu. Die Lage bleibe stabil, so WHO-Chef Tedros. In Spanien, den Niederlanden und in Südafrika seien die Quarantäne- und Nachbeobachtungszeiten abgeschlossen. 30 Kontaktpersonen würden noch nachbeobachtet.
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4: Hallo zur zweiten Stunde vom Metal Monday. Und hier ist immer noch eure Metal Maus Anna Olmer. Ich weiß nicht, wann ich zuletzt 3 Nächte hintereinander so mies gepennt habe, wie in den vergangenen Tagen. Irgendwann lag ich einfach nur noch wach und habe gehofft, dass endlich irgendwo so ein bisschen Wind herkommt. Heute Morgen habe ich mich gefühlt, als hätte mich ein Trecker überrollt. Ich bin wirklich froh, dass die Temperaturen jetzt ein bisschen runtergegangen sind und ich heute Nacht hoffentlich schlafen kann. Jetzt hier wird es aber nochmal heiß, zumindest musikalisch. Die Architects kommen aus Brighton in England und gehören seit Jahren zu den wichtigsten Metalcore-Bands überhaupt. Animals war 2020 die erste Single aus dem Album For Those That Wish To Exist und überraschte damals viele Fans mit einem etwas geradlinigeren Sound. Wir hören mal rein. Hier sind die Architects mit Animals.

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1: Yo Metalheads, jetzt kommt meine absolute Lieblingsband. Ich habe das Ticket tatsächlich für die Halos Over Europe 2027 Tour schon am Kühlschrank hängen und ich freue mich wie Bolle drauf. The Halo Effect sind zwar noch eine relativ junge Band, aber für mich klingt das wie eine Rückkehr zum klassischen Melodic Death Metal, der einfach in Göteborg geboren wurde und den ich so liebe. Kein Wunder, denn fast alle Mitglieder haben vorher bei In Flames gespielt und der Sänger Michael Stanne, ja, den kennt ihr natürlich von Dark Tranquillity. Genau deshalb fühlt sich dieser Sound gleichzeitig neu, aber auch vertraut an. Tolle Sache, oder? Hier sind The Halo Effect mit The Defiant One.

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1: Yo Metalheads, jetzt sagt mal ehrlich, wart ihr wegen dieser Hitze am Wochenende auch ein bisschen dünnhäutig? Ich habe bei mir jedenfalls gemerkt, dass meine Zündschnur deutlich kürzer war als sonst. Zum Glück ist das Wetter heute wieder ein bisschen gnädiger. Jetzt gibt's was, das die Laune garantiert hebt. Stratovarius gehören seit den 80ern zu den wichtigsten Power-Metal-Bands aus Finnland. Hunting High and Low erschien im Jahr 2000 auf dem Album Infinite und ist bis heute einer ihrer größten Klassiker. Das drehen wir zusammen auf. Wir sind Stratovarius mit Hunting High and Low.

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1: Ja, und damit sind wir auch schon wieder am Ende dieses Metal Mondays angekommen. Ich hoffe, ihr kommt heute Nacht ein bisschen besser zum Schlafen als am Wochenende. Ich werde es auf jeden Fall versuchen. Zum Schluss gibt's noch meine Lieblingswölfe. Powerwolf sind natürlich auch wieder in Wacken dabei und ich freue mich jetzt schon riesig drauf. Wir hören uns hier nächsten Montag wieder. Und bis dahin habt ihr alle hoffentlich eine richtig gute Woche. Hier sind Powerwolf mit We Drink Your Blood und ich sag Tschüss!

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2: Ich bin Joshua Heise. Die deutsche Fußballnationalmannschaft kämpft in Kürze um den Einzug ins WM-Achtelfinale. Das DFB-Team trifft in seinem ersten K.O.-Spiel auf Paraguay. Anpfiff in Boston ist um 22.30 Uhr. Bereits für die Runde der besten 16 Teams qualifiziert haben sich die Brasilianer. Sie gewannen ihr 16. Finale.

0: Halbfinale kurz vor Schluss mit 2:1 gegen Japan. In der Nacht entscheidet sich dann noch, ob die Niederlande oder Marokko weiterkommen. In Stade sind 6 Menschen in einer Jugendhilfeeinrichtung erschossen worden. Als Motiv wird ein Streit ums Sorgerecht vermutet. Niedersachsens Innenministerin Behrens:
1: Nach bisherigen Erkenntnissen handelt es sich um eine Tat, die aus familiären Motiven begangen wurde, um eine extrem kaltblütige Gewalttat ohne politische oder wirtschaftliche Hintergründe.
0: Der Tatverdächtige ist festgenommen worden. Sein Kind und dessen Mutter überlebten die Tat. Alle Getöteten waren Mitarbeitende der Einrichtung. Nur noch morgen gilt der Tankrabatt, dann dürfte tanken wieder teurer werden. Der ADAC fordert jetzt, dass die Preise nach dem Auslaufen der Maßnahme schrittweise angehoben werden. Es dürfe nicht zu einem sprunghaften Preisanstieg um rund 17 Cent je Liter kommen, sagte eine Sprecherin. Der ADAC fordert außerdem weitere Entlastungen, etwa eine Senkung der Stromsteuer. Der weltweit populärste Messenger-Dienst WhatsApp ändert ein grundlegendes Funktionsprinzip. Künftig müssen Nutzer ihre private Handynummer nicht mehr angeben, um mit neuen Kontakten zu chatten. Stattdessen führt der Messenger individuelle Benutzernamen ein, über die Anwender miteinander in Verbindung treten können. Die Reservierung der Wunschnamen startet in Kürze. Die Funktion wird dann nach und nach für alle freigeschaltet.

Coach bleiben hungrig und liefern den nächsten Kracher. Für See You in Hell haben sie sich Unterstützung von Hanno Mankind geholt. Ein düsterer, moderner Track mit ordentlich Druck. Und neu auf Rockantenne.

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1: Es ist 1977 und eines der SETI-Teleskope der Ohio State University fängt ein Signal aus dem Sternbild Schütze auf. Es ist klarer als alles, was zuvor jemals aus den Sternen empfangen wurde. Tja, was jetzt vielleicht zuerst klingt wie der Anfang eines Science-Fiction-Streifens, ist tatsächlich die Inspiration

Für den Titel des 10. Albums von Muse, The Wow Signal. Und der Weltraum ist Programm. Elektronische Klangwelten mischen sich auf dem Album mit Gitarren und der Stimme von Matt Bellamy zu diesem einzigartigen Muse-Sound. Wie kaum eine andere Band haben die Briten es geschafft, ihr ganz eigenes Genre zu sein. Und das kommt auf The Wow Signal einfach raus. Wer jetzt allerdings meint, alles auf dem Album wäre irgendwie eine Soße, der hat damit weit gefehlt. Denn es wird wirklich eine Bandbreite geboten diesmal. Härtere Klänge wie die Wand von einem Song Unraveling. Bis hin zu beinahe schon so Indie-Dance-Nummern wie dem sphärischen Be With You. It's got to be with you. Muse sind einfach Muse und sie zeigen auch noch auf ihrem 10. Album, dass sie kreativ nach den Sternen greifen können. The Wow Signal ist unser Album der Woche hier auf Rockantenne.

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2: Ich bin Joshua Heise. Im niedersächsischen Stade sind 6 Mitarbeitende einer Jugendeinrichtung erschossen worden. Der Tatverdächtige, ein 45-Jähriger aus Hannover, wurde bereits am Nachmittag festgenommen. Das Motiv war nach Polizeiangaben wohl ein Sorgerechtsstreit. Der Mann hatte in der Einrichtung einen Termin wegen seiner 3 Monate alten Tochter. Mutter und Kind blieben unverletzt. 2 Monate lang hat die Bundesregierung wegen des Iran-Kriegs einen Tankrabatt gewährt. Mit dem letzten Junitag endet die Maßnahme. Ursula Winkler berichtet.
3: Der Tankrabatt hat pro Liter Sprit rund 17 Cent ausgemacht. Um diesen Betrag dürften die Preise nach dem Ende der Steuerentlastung wieder steigen. Aber die Steuer wird erhoben, wenn der Sprit die Raffinerien oder Lager verlässt, also lange bevor er in den Zapfsäulen landet. So werden also auch am Mittwoch noch die meisten Tankstellen steuerermäßigten Diesel und Benzin haben. Erst am Mittag dürfen die Preise wegen der 12-Uhr-Regel steigen.
2: Sexualisierte Deepfakes sind ab Dezember in der EU verboten. Die Mitgliedstaaten haben der neuen Regel grünes Licht gegeben. Das galt aber als Formsache, nachdem das Europaparlament schon zugestimmt hatte. In dem neuen Gesetz soll genau definiert sein, was als sexualisierter Inhalt gilt und was nicht. Weiter müssen die großen KI-Firmen ebenfalls ab Dezember

KI-Inhalte deutlich mit Wasserzeichen markieren. Die Basketballer des FC Bayern haben einen neuen Coach. Anton Gavel verlässt den Bundesliga-Konkurrenten Bamberg Baskets und unterschreibt einen 3-Jahres-Vertrag in München. Der gebürtige Slowake spielte früher selbst für die Münchner. Als Coach wurde Gavel 2023 mit Ulm deutscher Meister und in diesem Jahr mit Bamberg Pokalsieger.

Der Chefarzt kehrt zurück und stellt die Diagnose zur Lage der Nation. Happy to be Deutsch von Farin Urlaub ist neu auf Rockantenne.

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Neues Futter aus dem Modern Rock House Nevertell. Criminal heißt das jüngste Werk der Jungs aus Florida. Und ist neu auf Rockantenne.

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1: Ich bin Joshua Heise. Bundeskanzler Merz hat sich nach den tödlichen Schüssen im niedersächsischen Stade tief betroffen gezeigt. Er sei erschüttert bis ins Mark, schrieb der CDU-Politiker auf X. Bei dem Angriff in einer Jugendhilfeeinrichtung soll ein 45-Jähriger aus dem Raum Hannover 6 Mitarbeitende erschossen haben. Hintergrund ist wohl ein Sorgerechtsstreit. Nach der letzten Hitzewelle kommt diese Meldung wenig überraschend. Der Juni 2026 dürfte unter den Top 3 der wärmsten seit Messbeginn landen, heißt es vom Deutschen Wetterdienst. Ursula Winkler berichtet.
2: Jetzt am Wochenende wurde deutschlandweit an 46 Stationen die 40-Grad-Marke geknackt und es gab einen neuen deutschen Allzeitrekord, 41,7 Grad in Neiße-Münde-Koschen in Brandenburg. Auch die Nächte blieben teils tropisch warm. Der Juni war auch sehr trocken und teils kam dann bei heftigen Gewittern lokal gleich eine ganze Monatsration an Regen in kurzer Zeit vom Himmel.
1: In Venezuela ist die Zahl der Erdbebentoten auf über 1.700 gestiegen. Und die Zeit drängt. Noch immer werden tausende Menschen vermisst. Zahlreiche Nachbeben erschweren die Bergungsversuche. Auch zwei deutsche Such- und Rettungsteams sind im Einsatz. Zudem will die EU per Luftbrücke insgesamt 50 Tonnen Hilfsgüter in die betroffenen Gebiete schicken. Iran will die Straße von Hormuz im Alleingang von Minen räumen. Teheran hat einen Vorschlag von Frankreichs Präsident Macron zurückgewiesen, dies gemeinsam mit Partnerstaaten zu machen. Zur Begründung hieß es, der Vorschlag verstoße gegen das Rahmenabkommen mit den USA, das die alleinige Verantwortung Irans vorsehe. Durch die Meerenge wird rund ein Fünftel des weltweiten Rohöls transportiert.
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Der zweite Single aus einem würdigen Abschlussalbum einer unglaublichen Karriere. Nur nach vorn von den Toten Hosen ist neu auf Rockantenne.

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1: Joshua Heise. Eine kaltblütige Tat. So hat Niedersachsens Innenministerin Behrens die tödlichen Schüsse in einer Jugendeinrichtung in Stade bezeichnet. Zu den Hintergründen berichtet Ronny Tuchau.
2: Der 45-jährige mutmaßliche Todesschütze hatte laut Ermittlern am Montag einen Termin in der Mutter-Kind-Einrichtung. Dabei soll es um das Sorgerecht für seine 3 Monate alte Tochter gegangen sein. Was dann aus dem Ruder lief, wird noch ermittelt. Auf jeden Fall erschoss der Täter offenbar nur Mitarbeitende. Der 45-Jährige soll schon polizeibekannt gewesen sein wegen Bedrohung, aber nicht unbedingt als schwergewalttätig.
1: Das Rahmenabkommen steht, jetzt soll verhandelt werden. US-Präsident Trump hat für heute Gespräche mit Iran in Katar angekündigt. Eine Bestätigung aus Teheran steht noch aus. Unterdessen hat der iranische Außenminister einen Vorschlag Frankreichs abgelehnt, die Straße von Hormuz in einer gemeinsamen Mission von Minen zu räumen. In Monaco hat es am Abend eine heftige Explosion gegeben. Dabei sind 3 Menschen schwer verletzt worden. Laut Medienberichten soll jemand zuvor einen Rucksack vor einem Wohngebäude abgestellt haben und dann geflohen sein. Der Verdächtige ist auf der Flucht. Der Bürgermeister von Nizza sprach auf X von einem Anschlag. Die SPD fordert bei der geplanten Reform der Einkommenssteuer eine stärkere Belastung von Topverdienern. Kleine und mittlere Einkommen müssten spürbar entlastet werden, sagte Fraktionsvize Esther. Die Entlastung solle auch durch eine stärkere Beteiligung der Superreichen finanziert werden.
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Pünktlich zur Open-Air-Saison schütteln Airborne einen weiteren Hit aus ihren aufgekrempelten Ärmeln. Alive After Death, Last Plane Out von Airborne ist neu. Auf Rockantenne.

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Da sagt noch einer, ein Basslauf und ein Gitarrensolo können heutzutage nicht mehr faszinieren. Europe sind zurück. One on One ist die erste Single aus ihrem kommenden Album Come This Madness. Und neu auf Rockantenne.

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3: Ich bin Joshua Heise. Schon in der ersten Runde der K.O.-Phase ist Schluss. Die deutsche Fußballnationalmannschaft ist bei der WM im 16. Finale an Paraguay gescheitert. Nach einer schwachen Leistung und einem Fehlerfestival vom Punkt unterlag das DFB-Team mit 4:5 nach Elfmeterschießen. Das erste WM-K.O.-Spiel seit dem Weltmeistertitel von 2014 bleibt vorerst das letzte. Paraguay trifft im Achtelfinale entweder auf Frankreich oder auf Schweden. Im niedersächsischen Stade sind 6 Mitarbeitende einer Jugendeinrichtung erschossen worden. Der Tatverdächtige, ein 45-Jähriger aus Hannover, wurde bereits am Nachmittag festgenommen. Das Motiv war nach Polizeiangaben wohl ein Sorgerechtsstreit. Der Mann hatte in der Einrichtung einen Termin wegen seiner 3 Monate alten Tochter. Mutter und Kind blieben unverletzt. 2 Monate lang hat die Bundesregierung wegen des Iran-Kriegs einen Tankrabatt gewährt. Mit dem letzten Junitag endet die Maßnahme. Ursula